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7: Mit Florian Klaus. Ein heftiges Unwetter hat am Abend die Feuerwehr besonders in Mittelfranken in Atem gehalten. Mehr als 1000 Einsätze gab es allein in der Region Nürnberg mit Fürth und Erlangen. Am Flughafen Nürnberg musste wegen des Gewitters der Betrieb für eine Stunde pausieren. Und für die Schüler einer Grundschule im Kreis Nürnberger Land fällt heute der Präsenzunterricht aus. Der Grund: umgestürzte Bäume. Mindestens 135 Menschen sind vor 5 Jahren bei der Flutkatastrophe im Ahrtal gestorben. Bei einer Gedenkfeier hat der rheinland-pfälzische Ministerpräsident Schnieder sich mit deutlichen Worten entschuldigt.
8: Es ist das Versprechen und die Zusage des Staates, seine Bürgerinnen und Bürger zu schützen. Dieses Versprechen wurde nicht eingehalten. Der Staat hat in dieser Frage und in dieser Nacht versagt.
7: Auch Bundeskanzler Merz war in Bad Neuenahr-Ahrweiler dabei. Er sagte, dass niemand mit der Furcht vor Naturkatastrophen allein bleiben dürfe. Aus der SPD kommt neue Kritik am Plan von Bundesfamilienministerin Prien, beim Unterhaltszuschuss für getrennte Familien zu sparen. Generalsekretär Klüssendorf hat der Funke Mediengruppe gesagt, dass der Vorschlag für Alleinerziehende ein Offenbarungseid sei. Er erwartet, dass Prien den Blick darauf richtet, wie das Leben für Alleinerziehende und ihre Kinder erleichtert statt erschwert werden könne. Die Zahl der Kinder, die gar nicht mit Impfungen vor Infektionskrankheiten geschützt sind, nimmt in Europa ab. Mit 566.000 sind es aber immer noch viele, wie die Weltgesundheitsorganisation berichtet. In Deutschland lag die Zahl demnach bei 21.000. Wenn die WHO von der Europaregion spricht, meint sie damit nicht nur die Europäische Union, sondern auch Länder wie die Türkei, Turkmenistan und Israel. Fußball-Europameister Spanien ist nur noch einen Schritt davon entfernt, auch den Weltmeistertitel zu holen. Die Spanier haben das WM-Halbfinale gegen Frankreich mit 2:0 gewonnen. Heute Abend spielen England und Argentinien den zweiten Finalisten aus. Das Endspiel findet am Sonntag in New York statt. Schon am Samstag spielt Frankreich in Miami gegen den Verlierer der zweiten Halbfinalpartie um den dritten Platz.
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7: Mit Florian Klaus. Fast 3000 Notrufe in 5 Stunden. Die Feuerwehr ist in der Region Nürnberg wegen der heftigen Unwetter stark ausgelastet gewesen. Nach Schätzung der Leitstelle waren zuletzt bis zu 2000 Kräfte weiter im Einsatz, unter anderem wegen umgestürzter Bäume und vollgelaufener Keller. Es hat auch Verletzte gegeben. Der Flughafen Nürnberg musste außerdem den Flugbetrieb für mehr als 1 Stunde aussetzen. Das Bundeskabinett will heute als sogenanntes Entlastungskabinett tagen. Ziel sollen Maßnahmen zum Bürokratieabbau sein. Im Fokus steht ein neues Gesetz für Daten und digitale Innovationen im Gesundheitsbereich, das den Gesundheitssektor und die Wirtschaft entlasten soll. Tine Klimach berichtet.
8: Die Bundesregierung will die Bürokratiekosten für die Wirtschaft um 25% senken. Unternehmen sollen darüber spürbar entlastet und die Verwaltung digitalisiert werden. Zum Beispiel durch das Berichtsentlastungsgesetz. Dadurch sollen Dokumentationspflichten und unnötige bürokratische Hürden für Betriebe deutlich reduziert werden.
7: Die Arbeit der Bundesregierung stößt in Umfragen auch nach der Ankündigung des neuen Reformpakets auf wenig Begeisterung. Im Trendbarometer von RTL und NTV sind 82% der Befragten unzufrieden mit der Koalition. Heißt auch, weniger als jeder Fünfte ist zufrieden. Für Kanzler Merz liegt die Zustimmung sogar nur bei 14%. Nach mehr als einem Jahrhundert hat die Grenzbarriere zwischen Spanien und Gibraltar ausgedient. Seit Mitternacht gibt es keine Kontrollen mehr zwischen dem EU-Land und dem britischen Gebiet. Im Jahr 1908 war ein Kilometer langer symbolträchtiger Metallzaun errichtet worden, der soll jetzt abgebaut werden. Spaniens Außenminister Alvarez sprach von einem historischen Ereignis. Erstmals nach 3 Jahrhunderten würden sich beide Seiten die Hände reichen. Spaniens Fußballer stehen im WM-Finale. Das Team hat sich im Halbfinale von Dallas gegen Frankreich überraschend souverän mit 2:0 durchgesetzt. Torschützen für Spanien waren Mikel Oyarzabal per Elfmeter sowie Pedro Porro. Im Endspiel am Sonntag in New York treffen die Spanier auf den Sieger des zweiten Halbfinales heute Abend zwischen England und Argentinien. Frankreich bleibt am Samstag das Spiel um Platz 3.
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0: Und jetzt ganz frisch die aktuelle von Taylor Swift. I knew it, I knew you.

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1: Und jetzt die aktuelle von Shakira. Die Die.
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1: Nach dem Besten von heute kommt jetzt wieder ein super geiler 2000er.
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1: Und jetzt ganz frisch die aktuelle von OneRepublic, Need

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16: 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Morgen, Nathalie.
17: Guten Morgen.
16: Ich bin wieder trocken zum Sender gekommen.
17: Das ist schön. Ja. Wie hast du geschlafen?
16: Kurz.
17: Ja, okay, alles klar, ich auch. Ich war nämlich ganz schön lange wach heute Nacht. Kräftige Regengüsse, ach, Hagel, deswegen. Gewitter, ja klar.
16: Ich dachte wegen Fußball.
17: Ach so, ach das du wieder. Ja, da müsste der ja heiß sein. 17 Grad in Freibad aktuell, 15 in Haag im Landkreis Freising. Nach den teils kräftigen Gewittern in der Nacht heute wechselhaft. Sonne, Wolken, Gewitter und Schauer. Etwas kühler, schwüle 26 Grad. Morgen dann ruhiger, viel Sonne, 30 Grad. Das war's dann schon wieder. Ab Freitag wieder neue Gewitter.
16: Hier sind Sie, die ersten News des neuen Tages.
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18: Mit Florian Klaus. Guten Morgen. Wegen mehrerer Schüsse ist am Abend in Würzburg die Polizei gerufen worden. Ein Mann hatte auf ein Wohnhaus geschossen. Verletzte gab es nach jetzigem Stand nicht. Die Polizei sucht mit Hochdruck nach den mutmaßlich bewaffneten Verdächtigen. Sie hat davor gewarnt, Anhalter mitzunehmen. Was das Ziel der Tat war, ist noch nicht klar. Umgestürzte Bäume und vollgelaufene Keller haben die Feuerwehr am Abend besonders im Raum Nürnberg stark beschäftigt. Wegen der schweren Unwetter musste sie zu mehr als 1000 Einsätzen ausrücken. Auch Menschen seien von Bäumen eingeklemmt worden, hieß es. Es habe bislang 1 bis 2 Schwerverletzte und mehrere Leichtverletzte gegeben. Auch am Flughafen Nürnberg gab es Probleme. Mehr als eine Stunde lang musste der Betrieb pausieren. Aus der SPD kommt neue Kritik am Plan von Bundesfamilienministerin Prien, beim Unterhaltszuschuss für getrennte Familien zu sparen. Generalsekretär Klüssendorf hat der Funke Mediengruppe gesagt, dass der Vorschlag für Alleinerziehende ein Offenbarungseid sei. Er erwartet, dass Prien den Blick darauf richtet, wie das Leben für Alleinerziehende und ihre Kinder erleichtert statt erschwert werden könne. Das US-Militär blockiert wieder iranische Häfen. Schiffe sollen daran gehindert werden, den Iran anzusteuern oder von dort wegzufahren. US-Präsident Trump hatte vorher die Ankündigung einer Gebühr wieder zurückgenommen, die für die Fahrt durch die Straße von Hormuz fällig werden sollte. Stattdessen soll es Abkommen mit Golfstaaten geben, die ihn kontaktiert hätten. Wer das genau gewesen sein soll, sagte er nicht. Spanien hat das Finale der Fußball-Weltmeisterschaft erreicht. Der Europameister besiegte im Halbfinale in Arlington bei Dallas Frankreich souverän mit 2:0. Es ist die erste WM-Finalteilnahme für die Spanier seit dem Titelgewinn 2010. Moritz Einzel berichtet.
0: Das spektakulärste Team dieser WM, das waren ja eigentlich die Franzosen. Doch gegen Spaniens Präzision im Ballbesitz fand das Team um Kylian Mbappé kein Mittel. Mikel Oyarzabal brachte Spanien in der 22. Minute in Führung per Elfmeter. Pedro Porro erzielte den zweiten Treffer in der 58. Minute. Im großen Finale von New York treffen die Spanier nun am Sonntag auf den Sieger des zweiten Halbfinales, England gegen Argentinien.
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12: Besser ankommen mit dem besten Stau- und Blitzerservice. Für München aktuell habt ihr freie Fahrt.
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12: Für den allerersten Blitzer ruf durch 089 4x die 38. Danke und gute Fahrt.
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12: Schönen guten Morgen.
17: Guten Morgen.
12: Unfassbare 1,8 Millionen Quadratmeter Bürofläche stehen bei uns hier in München aktuell komplett leer.
17: Gleichzeitig bewerben sich auf eine Wohnung fast 300 Menschen.
12: Ja, der Stadtrat will heute gegensteuern. Wie, hört ihr gleich.

0: 1,8 Millionen Quadratmeter Büroflächen stehen in München leer. Gleichzeitig suchen Zehntausende eine bezahlbare Wohnung. Das können wir uns nicht länger leisten. Deshalb bekommt München jetzt eine Umbauagentur.
1: Knallharte Ansage von unserem Münchner Oberbürgermeister Dominik Krause.
2: Ja, guten Morgen.
1: Guten Morgen, hi.
2: 10:50 gleich, die Markt-Show hier am frühen Mittwoch. Ob diese Umbauagentur kommt, entscheidet heute dann der Stadtrat, Nikolaus Pinkernell aus der Gong 96.3 Nachrichtenredaktion. Was genau ist denn die Aufgabe von dieser neuen Agentur?
3: Die soll vor allem extrem viel Tempo machen. Bisher ist es nämlich so, wenn ein Eigentümer aus einem leeren Büro Wohnungen machen will, dann scheitert das fast immer an der Bürokratie. Die kann das über Jahre hinauszögern, weil der Umbauantrag durch die verschiedensten Ämter muss. Die neue Agentur soll jetzt alle Beteiligten an einen einzigen Tisch holen. Die Mitarbeiter erfassen die leeren Büros digital, gehen dann direkt auf die Besitzer zu und helfen dabei, die Genehmigungen im Schnelldurchlauf durchzudrücken. Ein erstes großes Vorbild gibt es auch schon. In den bekannten Ten Towers am Leuchtenbergring entsteht bereits Wohnraum für Studierende und Azubis. Und genau davon soll es noch in diesem Jahr 5 weitere Projekte bei uns geben.
2: Alles klar. Danke, Nikolaus Pinkernell.
1: Ja, toi, toi, toi. Klingt ja erstmal sehr vielversprechend.
2: Ja, noch muss der Stadtrat aber zustimmen. Um 9 Uhr geht die Sitzung los. Sobald eine Entscheidung da ist, hört er sie bei uns.
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0: 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Mhm.
1: Ihr tanzt vielleicht schon zu den ersten Beats.
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0: Guten Morgen.
1: Morgen, hi.
0: 16 nach 5 haben wir es. Morgen früh verwandeln wir die Barer 41 der Stadtsparkasse München in den wahrscheinlich kleinsten Club der Welt und feiern mit euch in den Tag.
1: Ja, Christina aus Moser, du hast auch Bock.
3: Ich bin Mama von 3 Kindern und das ist halt ein absoluter Start in den Morgen, wenn man irgendwie sagt, erstmal Fettparty machen, danach die Kinder in den Kindergarten, dann kann man da schon mal richtig Gas geben.
1: Absolut. Wie machst du es? Hast du einen Babysitter?
3: Ja, der Papa ist noch der Babysitter.
1: Ah, der Papa bleibt bei den Kids in der Früh, die Mama geht steil.
0: So macht man das.
1: Genau. Ja, cool. Dann freue ich mich, wenn wir uns sehen und dann machen wir richtig Fettparty in der Früh.
0: Absolut.
1: Um 7.
3: Geil, ich freue mich.
0: Okay, und ihr könnt auch noch dabei sein. 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

0: Es wird 17:30. Guten Morgen.
1: Guten Morgen. Gong 96.3. Hashtag nice to know.
0: Ja, das ist die deutscheste Schlagzeile seit langem. Deutschland bekommt jetzt vermutlich ein Weltall-TÜV.
1: Typisch. Aber ja, laut Medienberichten arbeitet die Bundesregierung gerade an einem Weltraumgesetz. Darin soll unter anderem geregelt werden, wer haftet, wenn private Satelliten im All zusammenstoßen.
0: Ja, deutsche Raketen erkennt man ab sofort an der Feinstaubplakette.

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9: 17 Grad in Gern, 15 bei euch in Vaterstetten im Landkreis Ebersberg. Nach den teils kräftigen Gewittern in der Nacht heute wechselhaft. Sonne, Wolken, Gewitter, Schauer, etwas kühler, schwüle 26 Grad. Morgen dann ruhiger, viel Sonne, 30 Grad. Ab Freitag aber wieder neue Gewitter und wieder wechselhafter.
8: Reformpakete und neue Gesetze, wie kommt die Arbeit unserer Bundesregierung an? Was jetzt eine neue Trendumfrage zeigt, hört ihr gleich.
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11: Mit Florian Klaus. Fast 3000 Notrufe in 5 Stunden. Die Feuerwehr ist in der Region Nürnberg wegen der heftigen Unwetter stark ausgelastet gewesen. Nach Schätzung der Leitstelle waren zuletzt bis zu 2000 Kräfte weiter im Einsatz, unter anderem wegen umgestürzter Bäume und vollgelaufener Keller. Es hat auch Verletzte gegeben. Der Flughafen Nürnberg musste außerdem den Flugbetrieb für mehr als eine Stunde aussetzen. Die Arbeit der Bundesregierung stößt in Umfragen auch nach der Ankündigung des neuen Reformpakets auf wenig Begeisterung. Im Trendbarometer von RTL und NTV sind 82% der Befragten unzufrieden mit der Koalition. Heißt auch, weniger als jeder Fünfte ist zufrieden. Für Kanzler Merz liegt die Zustimmung sogar nur bei 14%. Nach mehr als einem Jahrhundert hat die Grenzbarriere zwischen Spanien und Gibraltar ausgedient. Seit Mitternacht gibt es keine Kontrollen mehr zwischen dem EU-Land und dem britischen Gebiet. Im Jahr 1908 war ein Kilometer langer symbolträchtiger Metallzaun errichtet worden, der soll jetzt abgebaut werden. Spaniens Außenminister Alvarez sprach von einem historischen Ereignis. Erstmals nach 3 Jahrhunderten würden sich beide Seiten die Hände reichen.
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8: Besser ankommen mit dem besten Stau- und Blitzerservice auf Gong 96.3. Aktuell habt ihr weiter freie Fahrt.
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8: Unter anderem in Schwabing die Leopoldstraße statt einwärts. Für mehr Blitzer 089 4x die 38. Geht auch per WhatsApp.
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8: Guten Morgen.
9: Guten Morgen.
8: Gute Nachrichten für alle Sportmuffel unter euch.
9: Ja, wie man es nimmt. Laut einer neuen Studie zählt die Ausrede, ich habe keine Zeit für Sport, nämlich bald gar nicht mehr.
8: Ja, was Forscher sagen, wie er am besten trainiert, gleich.

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0: Schönen guten Morgen.
1: Morgen, hi.
0: 6:08, heute Teil 2 vom Countdown zum WM-Finale.
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0: Ja, Spanien entzaubert am Abend Frankreich mit 2:0 und sichert sich das erste Finalticket. Und heute Abend entscheidet sich, gegen wen es da geht.
1: Yes, das zweite Halbfinale England gegen Argentinien steht an. Anpfiff 21 Uhr in Atlanta, könnt ihr in der ARD schauen.
0: Ja, bester Messi gegen unseren Bayern-Star Harry Kane. Wer gewinnt, darf am Sonntag gegen Spanien dann um Platz 2 spielen. Dann gute Nachrichten für alle Sportmuffel unter euch. Forscher sagen, 40 Minuten Krafttraining in der Woche reichen.
1: Ja, laut einer neuen Studie sind zum Beispiel sogenannte Exercise-Snacks, also kurze Trainingseinheiten über den Tag verteilt, völlig ausreichend, um die WHO-Empfehlungen für Muskeltraining zu erfüllen.
0: Ja, heißt leider auch die Ausrede, ich habe keine Zeit, die zählt nicht mehr.
1: Nee. Ne?
0: Thank you for traveling with Deutsche Bahn. Man kann es kaum glauben, Zugchefs bekommen tatsächlich Sprechtraining.
1: Ich weiß nicht, ob das so effektiv ist, aber gehört tatsächlich zur Ausbildung. Hier in München lernen Zugchefs regelmäßig, wie Ansagen verständlicher, persönlicher und sympathischer klingen könnten.
0: Ja, oh gut. Vielen würde ja schon reichen, wenn sie überhaupt durchsagen, warum wir gerade stehen. Zum
1: Stimmt,
0: Beispiel,
1: ne? Ja.

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0: Und jetzt die aktuelle von Tame Impala, Dracula. So run from the sun like Dracula. 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

0: Mega Summer Sound von Tame Impala, Dracula. Das Beste von heute im Gong 96.3 Hitsommer und damit guten Morgen.
1: Servus, hi.
0: 5.46 Uhr haben wir es. 50.000 Euro. So hoch kann das Bußgeld sein, wenn ihr euch bei uns hier in München nicht an die neuen Wasserregeln haltet.
1: Im Frühling hat es zu wenig geregnet und während der Hitzewellen haben wir rund ein Viertel mehr Wasser verbraucht als sonst.
0: Ja, und deshalb haben Stadt und Stadtwerke jetzt eine Wassersparanordnung erlassen. Nicolas Pinkernell aus der Nachrichtenredaktion, gell?
2: Ja, selbst die Gewitter aktuell reichen laut Stadt nicht aus, um die Lage zu entspannen. Deshalb gelten ab sofort neue Regeln. Private Pools und Planschbecken dürfen nicht mehr befüllt werden, Rasensprengen ist verboten und Blumen, Hecken oder Beete dürfen nur noch vor 9 oder nach 19 Uhr gegossen werden. Außerdem ist das Autowaschen zu Hause nicht mehr erlaubt. Wer sich nicht dran hält, riskiert ein Bußgeld von bis zu 50.000 Euro.
0: Okay, danke Nicolas Pinkernell. Die Regeln gelten bis 1. August, können aber verlängert werden, wenn es weiter so trocken bleibt.
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0: Um 5:07 gibt's entspannten Sound für euren Mittwochmorgen.
1: Ja, mit ihrer wunderschönen warmen Stimme und dem chilligen Feel-Good-Sound kommt ihr easy in diesen neuen Tag.
0: Ja, jetzt für euch Holly Humberstone. To Love Somebody. Das Beste von heute im Gong 96.3 Hitsommer.

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10: Aktuell 17 Grad in der Stadt. Vielleicht seid ihr auch aufgewacht in der Nacht. Teils kräftige Gewitter, Starkregen, Hagel, zum Beispiel in Obermenzing oder Bogenhausen. Heute wechselhaft, Sonne, Wolken, Gewitter und Schauer und kühler, schwüle 26 Grad. Morgen dann ruhiger, viel Sonne bei 30 Grad.
9: Raus aus der Arbeit, rein in die Laufschuhe. Im Olympiapark sind heute viele Läufer unterwegs. Warum, was da los ist, gleich von den München-Reportern.
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11: Um 6 Uhr mit Nicolas Pinkanell. Guten Morgen. Bei diesen sommerlichen Temperaturen einfach mal durch den Rasensprenger laufen oder das Planschbecken für die Kinder vollmachen. Das alles ist wegen der Trockenheit ab sofort für gut 2 Wochen hier in München verboten, sagt Oberbürgermeister Krause.
12: Die Allgemeinverfügung beinhaltet, dass das private Waschen von Fahrzeugen nicht mehr erlaubt ist, das Befüllen von Pools, das Bewässern von Rasenflächen und das Bewässern von Gärten und Beeten ist nur ab 19 Uhr, wenn die Verdunstung nicht mehr so groß ist, erlaubt. Und ich hoffe aber, dass die meisten Münchner und Münchner auch darüber hinausgehen, noch mal drauf schauen, wo verbrauche ich denn Wasser und vielleicht zum Beispiel auch auf den eigenen Duschverbrauch oder das Wasser beim Zähneputzen auch weiterhin schauen, auch wenn wir da wieder eingreifen können noch wollen.
11: Bei Verstößen droht ein Bußgeld von bis zu 50.000 Euro. Hier in München stehen fast 2 Millionen Quadratmeter Büroflächen leer. Das ist etwa der halbe englische Garten. Die Stadt will daraus Wohnungen machen. Um das zu schaffen, will der Stadtrat heute eine Umbauagentur auf den Weg bringen. Ziel ist vor allem, alle Beteiligten an einen Tisch zu holen und Prozesse zu beschleunigen. Denn aktuell scheitern solche Projekte oft an jahrelanger Bürokratie.
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11: Der erste Finalteilnehmer steht fest. Spanien hat am Abend auf beeindruckende Weise mit 2:0 gegen Frankreich gewonnen. Wer der zweite Finalist wird, entscheidet sich heute. Um 21 Uhr spielt FC Bayern-Star Harry Kane mit England gegen Lionel Messi und Argentinien.
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13: Nach dem Feierabend geht's für viele heute nicht aufs Sofa, sondern in die Laufschuhe. Beim Firmenlauf B2Run laufen tausende Beschäftigte gemeinsam 6 Kilometer durch den Olympiapark. Allein BMW, Allianz und die Stadt München schicken jeweils mehr als 1000 Läufer ins Rennen. Aus dem Olympiapark, Alexandra Goretzka, Gong 96.3.
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9: Besser ankommen mit dem besten Stau- und Blitzer-Service für München. Aktuell auf den Straßen weiter alles entspannt.
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9: Unter anderem in Thalkirchen die Schäftlernstraße einwärts und in Unterhaching der Grünwalder Weg. Danke und gute Fahrt.
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9: Guten Morgen.
10: Hallihallo.
9: Was haltet ihr von Raucherbereichen in Biergärten?
10: Lass uns gleich mal drüber diskutieren.
9: Ja, warum diese Frage jetzt im Raum steht, gleich.

0: Jetzt sind wir auf eure Meinung gespannt. 12 Euro für eine Schachtel Zigaretten. Darüber wird gerade diskutiert. Und jetzt kommt auch noch eine Idee dazu.
1: Die betrifft alle, die gern in unsere schönen Münchner Biergärten gehen.
0: Ja, guten Morgen.
1: Guten Morgen, hi.
0: 10:10, die Mike Thiel Show hier auf Gong 96.3. Cecilia aus Schwabing ist bei uns. Du hast was erlebt, das dich auf eine Idee gebracht hat. Hm?
2: Ja, ich war am Wochenende mit einer sehr guten Freundin im Biergarten. Mhm. Und dann haben am Tisch neben uns eine Männergruppe von 5 Männern geraucht. Dadurch, dass meine Freundin aktuell schwanger ist, hatten wir sie gebeten, ob sie sich vielleicht etwas weiter rübersetzen könnten, weil uns der Rauch so entgegenzieht. Und das ist ja vor allen Dingen meine schwangere Freundin. Für die ist es ja wirklich schädlich fürs Kind. Und dann haben sie uns erst so ein bisschen blöd angeguckt und haben es dann im Endeffekt gemacht, aber sehr widerwillig. Und ich verstehe das schon, dass man jetzt Leuten draußen nicht verbieten kann zu rauchen. Ja. Aber es ist jetzt gerade in dem Fall echt unangenehm.
0: Man sollte meinen, dass so ein Biergarten doch groß genug ist, dass die Nichtraucher und Raucher sich da irgendwie aus dem Weg gehen können.
2: Ja, vielleicht kriegt man das ja auch irgendwie hin, dass man so einen Raucherbereich oder sowas macht.
1: Also deine Forderung wäre sozusagen auch in der Außengastro, auch in Biergärten extra ausgewiesene Raucherbereiche, damit Nichtraucher und Raucher sich einfach aus dem Weg gehen können.
2: Ja.
0: Okay, dann gehen wir die Idee doch direkt mal an euch weiter. Braucht München extra Raucherbereiche im Biergarten? Stimmt jetzt ab in unserer kostenlosen App und das Ergebnis um kurz nach 5 dann in der Gong 96.3 Feierabendshow.

0: Andere starten mit Kaffee in den Tag.
1: Wir mit einer Party.
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0: Guten Morgen.
1: Hallihallo.
0: 17 nach 6 haben wir es. Ja, morgen früh ist es soweit. Ab 7 Uhr verwandeln wir die Bara 41 der Stadtsparkasse München in den Club und feiern mit euch in den Tag.
1: Ja, und Lea aus Leim, du bist ready?
3: Also ich bin ja der absolute Frühaufsteher, muss ich sagen. Und ich bin auch morgen mal super energiegeladen und gehe dann abends aber dementsprechend früh ins Bett. Und manchmal bin ich so, oh, ich würde auch gern mehr feiern gehen, aber ich pack das dann abends nicht. Und deswegen ist es natürlich perfekt, jetzt morgens einfach tanzen zu gehen, zu hören, gut in den Tag zu starten.
1: Ja, voll gut. Dazu ein kleines Frühstück hier, ein Kaffee, ein Smoothie oder ein Matcha. Und das auf dem Dancefloor, das hattest du wahrscheinlich auch noch nicht, oder?
0: Genau.
3: Nee, also mega, ich freue mich schon jetzt.
0: Jawohl, und ihr könnt auch noch dabei sein. Schreibt euch schnell auf die Gästeliste auf radiogong.de.
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0: Es wird 6:30. Guten Morgen.
1: Hallo, guten Morgen. 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
0: Ja, Deutschlands schönster Wanderweg 2026 ist gekürt.
1: Yes, da konnten Wanderfans abstimmen und gewonnen hat bei den Tagesrouten der Wildes Wasserweg im Bayerischen Wald. Da lauft er durch den dichten Wald und kommt an Wasserfällen vorbei. Mega schön.
0: Also, die Route erstmal meiden, da ist jetzt einfach zu viel los.
1: Naja. Alles
0: klar.
1: Alles klar.

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7: Aktuell 17 Grad im Glockenbachviertel, 16 bei euch in Heimhausen im Landkreis Dachau. In der Nacht teils kräftige Gewitter, Starkregen, Hagel, heute wechselhaft. Sonne, Wolken, auch hier wieder Gewitter und Schauer und ein bisschen kühler als zuletzt, Gefühle 26 Grad. Morgen ruhiger, viel Sonne bei 30 Grad.
6: Merkt man auch an den Supermarktkassen hier in München und der Region. Die Lebensmittelpreise steigen immer weiter an. Was jetzt gefordert wird, gleich.
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9: Um 6:30 mit Nicolas Pinkanell. Guten Morgen. Zum ersten Mal in der Geschichte Münchens hat die Stadt Verbote wegen Wassermangels erlassen. Ab sofort dürfen Blumen oder Beete nur vor 9 oder nach 19 Uhr gegossen werden. Rasensprengen ist komplett verboten, genau wie das private Autowaschen oder das Befüllen von Planschbecken. Wer sich nicht dran hält, riskiert ein Bußgeld von bis zu 50.000 Euro. Der Stadtrat will heute die Umbauagentur auf den Weg bringen. Mit der sollen leere Büroflächen möglichst schnell in Wohnraum umgewandelt werden. OB Krause verspricht sich davon gut 10.000 Wohnungen. Im Vergleich zu allen anderen Produkten sind die Lebensmittelpreise seit 2020 überdurchschnittlich stark angestiegen. Das zeigt eine neue Auswertung. Deswegen wird aktuell die Forderung nach Entlastungen wieder laut. Unter anderem, dass die Mehrwertsteuer auf Grundnahrungsmittel gestrichen wird.
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9: Pasing bekommt ein neues Kulturzentrum. Beim Bahnhof entsteht ab heute das Kulturhaus 21. Das ist so etwas wie ein kleiner Gasteig für den Stadtteil. Noch mehr Infos aus München und der Region gibt's um 7 Uhr von unseren München-Reportern.
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6: Besser ankommen mit dem besten Stau- und Blitzerservice hier auf Gong 96.3. Aktuell habt ihr weiter freie Fahrt.
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6: Unter anderem in Mosach, die Hanauer Straße auswärts und im Landkreis Ebersberg in Poing, die Bergfeldstraße. Danke. Für mehr Blitzer 089 4x die 38. Geht auch per WhatsApp.
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6: Guten Morgen.
7: Morgen, hi.
6: Gute Nachrichten für alle Sportmuffel unter euch.
7: Nach einer neuen Studie zählt die Ausrede, ich habe keine Zeit für Sport, nämlich nicht mehr.
6: Ja, was Forscher sagen, wie ihr am besten trainiert. Gleich.

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0: Guten Morgen.
1: Morgen, hi.
0: 6:35 haben wir es. Heute Teil 2 vom Countdown zum WM-Finale.
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0: Spanien, ole ole, entzaubert am Abend Frankreich mit 2:0 und sichert sich das erste Finalticket. Und heute Abend entscheidet sich, gegen wen es da geht.
1: Das zweite Halbfinale England gegen Argentinien steht an. Anpfiff 21 Uhr in Atlanta. Könnt ihr in der ARD schauen.
0: Ja, Lionel Messi gegen unseren Bayern-Star Harry Kane. Yes. Wer gewinnt, darf am Sonntag gegen Spanien um Platz 2 spielen. Dann gute Nachrichten für alle Sportmuffel unter euch. Forscher sagen, 40 Minuten Krafttraining in der Woche reichen.
1: Laut einer neuen Studie sind zum Beispiel sogenannte Exercise-Snacks, also kurze Trainingseinheiten über den Tag verteilt, völlig ausreichend, um die WHO-Empfehlungen für Muskeltraining zu erfüllen.
0: Ja, heißt leider auch die Ausrede, ich habe keine Zeit, die zählt nicht mehr.
1: Nee.
0: Thank you for traveling with Deutsche Bahn. Man kann es kaum glauben, Zugchefs bekommen tatsächlich Sprechtraining.
1: Weiß ich ja nicht, ob das so effektiv ist, aber gehört tatsächlich zur Ausbildung. Hier in München lernen Zugchefs regelmäßig, wie Ansagen verständlicher, persönlicher und sympathischer klingen können.
0: Ja, viele würde es ja schon reichen, wenn sie überhaupt durchsagen, warum wir gerade stehen,
1: ja,
0: zum Beispiel.
1: Ja, aber das...

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0: Und jetzt die aktuelle von Teddy Swims, Mr. Know-It-All.
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0: gute Laune-Sound von Teddy Swims, Mr. Know-It-All, das Beste von heute im Gong 96.3 Hitsommer. Guten Morgen, es ist 6.46 Uhr. Ab heute gilt bei uns hier in München, Wassersparen ist keine Empfehlung mehr. München-Reporter Matthias Ulrich, wegen der Trockenheit haben die Stadt München und auch die Stadtwerke jetzt eine Wassersparanordnung erlassen, gell?
1: Ja, im Frühling hat es viel zu wenig geregnet. Gleichzeitig haben wir während der Hitzewellen rund ein Viertel mehr Wasser verbraucht als sonst. Mhm. Die Wasserversorgung ist aktuell stark belastet. Deshalb greifen ab sofort neue Regeln. Private Pools und Planschbecken dürfen nicht mehr befüllt werden. Rasensprengen ist verboten. Und Blumen, Hecken oder Beete dürfen nur noch vor 9 oder nach 19 Uhr gegossen werden. Außerdem ist das Autowaschen zu Hause nicht mehr erlaubt. Wer gegen die Regeln verstößt, riskiert ein Bußgeld von bis zu 50.000 Euro.
0: Und noch ein kurzer Umlandcheck im Landkreis München und Starnberg sind aktuell keine Wassersparregeln geplant. Auf die anderen warten wir noch. Wir halten euch auf dem Laufenden.
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0: 7:07. Er tourt gerade durch ganz Deutschland von Festival zu Festival, von Konzert zu Konzert.
1: Kein Wunder, seine Shows machen einfach gute Laune und fast jeden Hit kann man mitsingen. Im Februar spielt er dann ja auch bei uns in der Muffathalle.
0: Jawohl, und hier ist er jetzt schon für euch, Michael Schulte, 5 a.m., das Beste von heute im Gong 96.3 Hitsommer.

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8: 17 Grad in Untermenzing, 16 bei euch in Eichenau im Landkreis Fürstenfeldbruck. In der Nacht teils kräftige Gewitter, Starkregen, Hagel. Und auch heute wechselhaft Sonne, Wolken, auch hier immer wieder Gewitter und Schauer dazwischen. Etwas kühler als zuletzt, schwüle 26 Grad. Morgen dann ein bisschen ruhiger, viel Sonne bei 30 Grad.
7: Der Wohnungsmarkt hier in München, der bleibt schwierig. OB Dominik Krause hat versprochen, er will was dagegen tun. Was heute beschlossen werden soll, gleich.
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10: Um 7 Uhr mit Nicolas Pinkernell. Guten Morgen. Wassersparen ist hier in München jetzt keine Bitte mehr, sondern Pflicht. Wegen der Trockenheit hat die Stadt neue Regeln beschlossen. Ab sofort dürfen Beete, Pflanzen und Co. nicht mehr zwischen 9 und 19 Uhr gegossen werden. Außerdem ist Autowaschen, Befüllen von Pools oder Rasensprengen verboten. Oberbürgermeister Krause.
11: Es drohen tatsächlich Bußgelder von bis zu 50.000 Euro. Wir werden aber jetzt erstmal auch aufklären. Also das heißt, wenn Verstöße bekannt werden, werden die Leute angesprochen. Ihnen werden nochmal Informationen mitgegeben und wir hoffen, dass sich die meisten auch einfach dran halten und wir eben dann nicht zu Bußgeldern greifen müssen.
10: Die Allgemeinverfügung gilt erstmal bis August. Eine der Hauptmaßnahmen gegen Wohnungsmangel soll es sein, leere Büroflächen in Wohnungen umzuwandeln. Der Stadtrat will dazu heute eine Umbauagentur auf den Weg bringen. Dadurch soll vor allem Tempo in die Sache kommen, denn bisher bremst die Bürokratie solche Projekte oft jahrelang aus. Aktuell stehen fast 2 Millionen Quadratmeter Büroflächen leer, das ist so viel wie der halbe englische Garten.
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10: Es war eine Machtdemonstration. Spanien hat Frankreich am Abend mit 2:0 besiegt und steht im WM-Finale. Wer dort noch steht, entscheidet sich heute. England spielt um 21 Uhr gegen Argentinien.
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8: Immer mehr Schulhöfe in München bleiben auch nach dem Unterricht geöffnet. 46 Schulen machen bereits mit und bieten Kindern und Jugendlichen Platz zum Spielen oder Fahrradfahren. Mit Aktionstagen, wie hier an der Kafka-Schule, wirbt ein Verein dafür, dass in den Sommerferien noch mehr Schulhöfe geöffnet werden. Aus Neuperlach, Julia Kafka, Gong 96.3.
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7: Besser ankommen mit dem besten Stau- und Blitzerservice für München. Obacht auf dem mittleren Ring zwischen Effnerplatz und Englischem Garten. Da hat's gekracht. Außerdem stockt's auf der Landshuter Allee Richtung Donnersberger Brücke. Da braucht ihr laut der Gong 96.3 Live-Messung 8 Minuten länger.
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7: Unter anderem Oberschleißheim, die Ingolstädter Landstraße und noch ein Live-Blitzer. Hier ist Mike Wetter. Hallo.
13: Hallo Mike, hier ist Marcel. Es wird gerade ein Blitzer aufgebaut in der Hanauer Straße Richtung Georg-Rauchle-Ring.
7: Alles klar, in Mosach. Danke Marcel und allen eine gute Fahrt.
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7: Guten Morgen.
8: Hallo, guten Morgen.
7: Also das ist echt eine spannende Forderung für unsere Münchner Biergärten. Sollte es getrennte Raucherbereiche geben?
8: Längst überfällig oder völliger Quatsch?
7: Ja, eure Meinungen gleich.

0: Soll es in unseren Münchner Biergärten extra Bereiche für Raucher geben? Guten Morgen.
1: Servus, hey.
0: 6:50 wird's. Die Mike Tischow hier auf Gong 96.3. In Schweden ist Rauchen in Außenbereichen von Restaurants, Cafés und Bars schon verboten. Spanien plant ein solches Verbot. Und wir wollen diese Idee heute mal mit euch diskutieren.
1: Ja, Auslöser ist Cecilia aus Schwabing. Sie war am Wochenende mit ihrer schwangeren Freundin im Biergarten. Am Nebentisch wurde geraucht. Sie haben freundlich gefragt, ob die Männer sich vielleicht ein Stück weiter wegsetzen könnten. Gemacht haben sie es am Ende, aber erst ziemlich widerwillig.
0: Ja, und Cecilia sagt, eigene Raucherbereiche im Biergarten oder auf Terrassen würden solche Situationen von vornherein vermeiden. Was meinten ihr? Gute Idee oder geht euch das zu weit?
2: Ich finde, es sollte so getrennte Raucherbereiche geben, weil wenn man jetzt jemanden ins Essen raucht, finde ich nicht so toll.
3: Mich persönlich stört es jetzt nicht, wenn jemand in der Nähe von mir raucht.
4: Ja, mich nervt schon, weil ich möchte mein Essen auch draußen genießen können. Ich verstehe aber auch, dass die ja auch irgendwo hin müssen quasi, aber separat wäre dann eine gute Lösung.
5: Wäre schon gut, wenn es getrennte Bereiche gibt. Vor allem gibt es ja auch sehr kleine Cafés oder Restaurants, wo es nur so eine Handvoll Tische gibt. Und dann egal, wo man sitzt, kriegt man es eigentlich schon mit.
0: Ja. Die müssen halt auch irgendwo hin, ne? Nathalie, was meinst denn du?
1: Also mich persönlich stört es jetzt weiß nicht, wenn neben mir geraucht wird, aber ich verstehe das, wenn es das tut. Deswegen, ich hätte auch nichts gegen spezielle Raucherbereiche.
0: Okay, lasst gerne mal auch eure Meinung da und stimmt ab in unserer App. Das Ergebnis dann heute Nachmittag, kurz nach 5, hier auf Gong 96.3.
1: Ja, und liebe Leute in der Gastro, wie steht ihr denn dazu? Meldet euch gern.

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0: Es wird 7:07. Guten Morgen.
1: Hallo, guten Morgen.
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0: Ja, das ist die deutscheste Schlagzeile seit langem. Deutschland bekommt jetzt vermutlich einen Weltall-TÜV.
1: Ja, typisch. Aber ja, laut Medienberichten arbeitet die Bundesregierung gerade an einem Weltraumgesetz. Darin soll unter anderem geregelt werden, wer haftet, wenn private Satelliten im All zusammenstoßen.
0: Ja, deutsche Raketen erkennt man ab sofort an der Feinstaubplakette.
1: Auch das.

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7: Wir messen aktuell 17 Grad in der Altstadt. 16 sind es bei euch in Utting am Ammersee. Nach den Gewittern in der Nacht heute wechselhaft Sonne, Wolken, Gewitter und Schauer. Etwas kühler, schwüle 26 Grad. Morgen dann für einen Tag ruhiger, viel Sonne bei 30 Grad.
6: Bei uns in München gibt es bald ein neues Kulturzentrum, was für das Kulturhaus 21 geplant ist und wo es hinkommen soll, hört ihr gleich in den Nachrichten.
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9: Um 7:30 mit Nicolas Pinkanell. Guten Morgen. Der Wasserverbrauch hier in München ist zu hoch. Zum ersten Mal in der Geschichte verhängt die Stadt deswegen Verbote. Unter anderem dürfen Blumen und Beete tagsüber nicht mehr gegossen werden. Rasensprenger oder private Autowäschen sind ganz verboten. Bei Verstößen droht ein Bußgeld von bis zu 50.000 Euro. Das Verbot gilt im kompletten SWM-Gebiet, also auch in Teilen des Landkreises. Büros in Wohnungen umwandeln. Das ist eines der großen Themen, die sich Oberbürgermeister Krause auf die Fahne geschrieben hat. Eine Umbauagentur soll dabei helfen. Die will der Stadtrat heute auf den Weg bringen. Das Bundeskabinett will heute 2 Dutzend neue Regeln für den Bürokratieabbau beschließen. Grundsätzlich soll gelten, alle EU-Regeln, die in Deutschland verschärft gelten, sollen auf das EU-Maß zurückgestutzt werden. Unter anderem soll die Umweltplakette für E-Autos wegfallen.
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9: Pasing bekommt ein neues Kulturzentrum. Beim Bahnhof entsteht ab heute das Kulturhaus 21. Das ist so etwas wie ein kleiner Gasteig für den Stadtteil. Noch mehr Infos aus München und der Region gibt es um 8 Uhr von unseren München-Reportern.
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6: Besser ankommen mit dem besten Stau- und Blitzerservice hier auf Gong 96.3. Aktuell die A94 Richtung München. Da staut es sich zwischen Paschtetten und Markt Schwaben. Da braucht ihr 14 Minuten länger. Außerdem einiges los auf dem Mittleren Ring zwischen A8 und Englischem Garten Stau. Nach einem Unfall plant hier eine Dreiviertelstunde mehr ein. Und weiter Baustellenstau auf der Landshuter Allee Richtung Donnersberger Brücke. Hier kommen laut der Gong 96.3 Live-Messung 21 Minuten on top. Tendenz steigend.
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6: Unter anderem Trudering, die Birthelmer Straße auswärts und im Landkreis Fürstenfeldbruck in Germering die Landsberger Straße. Danke. Für mehr Blitzer 089 4x die 38 geht auch per WhatsApp.
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6: Guten Morgen.
7: Morgen.
6: Es reichen manchmal nur zwei Worte. Ein cooler Beat und schon hat man einen absoluten Sommerhit.
7: Ja, der macht aber auch total Spaß. Mega lustige Nummer, geht gerade auf Social total steil.
6: Ja, und ihr entscheidet, Hit oder Shit, kann da was oder nicht. Gleich gibt's was Neues hier in der Shit-Parade.

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0: Nathalie, wie ist der Stand auf WhatsApp?
1: Ja, sieht gut aus. Caroline schreibt zum Beispiel, total cool, damit geht sogar easy durch den Stau. Und auch Alexander ist on fire und für Hit.
0: So muss sein, 2-0, gleich weiter. Moin, mit Mike hier, wer ist denn da? Hallo?
2: Hallo, hier ist die Johanna aus Gräfelfingen.
0: Hallo Johanna, und was sagst du?
2: Dann kommt direkt der nächste Ohrwurm, der bleibt mir jetzt erstmal den ganzen Tag. Aber ja, trotzdem Hit von mir.
0: Ja, okay, dann haben wir ein 3-0, das ist ein Durchmarsch. Morgen also wieder hier in der Shitparade. DJ Ilham mit...
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0: Guten Morgen.
1: Morgen.
0: 7:45 hier auf Gong 96.3. München macht beim Wasser jetzt ernst. Ihr habt es vielleicht auch schon bei uns gehört. Der Frühling war sehr trocken, dann die Hitzewellen. Das hat die Wasserversorgung stark belastet und deshalb gelten ab sofort neue Regels.
1: Ja, private Pools und Planschbecken dürfen nicht mehr befüllt werden. Rasensprengen ist tabu und gegossen werden darf nur noch vor 9 oder nach 19 Uhr. Wer sich nicht dran hält, riskiert ein Bußgeld von bis zu 50.000 Euro.
0: Oh, das ist heftig. Und noch kurz ins Umland. Die Anordnung gilt teilweise auch im Landkreis München, in Aschheim, in Garching, Neubiberg, Neuried, Oberschleißheim, Unterföhring und auch Unterhaching. In Starnberg dagegen sind aktuell keine Wassersparregeln geplant. Bei den anderen Landkreisen laufen die Anfragen noch. Wir halten euch auf dem Laufenden.
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1: Und jetzt Morning Man Mikes Hit-Tipp der Woche.
0: Ja, im November begrüßen wir ihn hier bei uns in München zum Konzert.
1: Ja, er spielt in der Olympiahalle, gibt auch noch Tickets und das wird safe ein richtig schöner Abend mit ganz viel Gefühl, Partystimmung und auch nachdenklichen Momenten.
0: Genau, hier ist er mit meinem Hit-Tipp in dieser Woche. Nico Santos, Why Don't You Stay?
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0: da können alle mitsingen.
1: Der klingt sofort nach Sommer, Roadtrips, Festivals, offene Autofenster und Momente, in denen man sich wünscht, dass die Zeit noch ein bisschen stehen bleibt.
0: Genau, ist mein Lieblingsstück diese Woche hier in der Mike Thiel Show. Nico Santos, Why Don't You Stay im Gong 96.3 Hitsommer.

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10: Wir messen aktuell 17 Grad am Schloss Blutenburg, 16 bei euch in Gauting im Landkreis Starnberg. Heute nach den Gewittern auch wieder wechselhaft. Sonne, Wolken, Gewitter und Schauer zwischendurch. Etwas kühler, schwüle 26 Grad. Morgen dann ruhiger, für einen Tag viel Sonne bei 30 Grad.
9: Spanien steht als erster WM-Finalist fest. Heute Abend entscheidet sich, gegen wen es da geht. Alle Infos zum Spiel England gegen Argentinien. Gleich.
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11: Um 8 Uhr mit Nicolas Pinkanel. Guten Morgen. Bei diesen sommerlichen Temperaturen einfach mal durch den Rasensprenger laufen oder das Planschbecken für die Kinder vollmachen. Das ist alles wegen der Trockenheit ab sofort für gut 2 Wochen hier in München verboten. Oberbürgermeister Krause.
12: Die Allgemeinverfügung beinhaltet, dass das private Waschen von Fahrzeugen nicht mehr erlaubt ist, das Befüllen von Pools, das Bewässern von Rasenflächen und das Bewässern von Gärten und Beeten ist nur ab 19 Uhr, wenn die Verdunstung nicht mehr so groß ist, erlaubt. Und ich hoffe aber, dass die meisten Münchner und Münchner auch darüber hinausgehend nochmal drauf schauen, wo verbrauche ich denn Wasser und vielleicht zum Beispiel auch auf den eigenen Duschverbrauch oder das Wasser beim Zähneputzen auch weiterhin schauen, auch wenn wir da wieder eingreifen können noch wollen.
11: Die Anordnung gilt im kompletten Versorgungsgebiet der Stadtwerke, also auch teils im Landkreis München. Hier in München stehen fast 2 Millionen Quadratmeter Büroflächen leer. Das ist etwa der halbe englische Garten. Die Stadt will daraus Wohnungen machen. Um das zu schaffen, will der Stadtrat heute eine Umbauagentur auf den Weg bringen. Ziel ist vor allem, alle Beteiligten an einen Tisch zu holen und Prozesse zu beschleunigen. Denn aktuell scheitern solche Projekte oft an jahrelanger Bürokratie.
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11: Der erste Finalteilnehmer steht fest. Spanien hat am Abend auf beeindruckende Weise mit 2:0 gegen Frankreich gewonnen. Wer der zweite Finalist wird, entscheidet sich heute. Um 21 Uhr spielt FC Bayern-Star Harry Kane mit England gegen Lionel Messi und Argentinien.
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13: Nach dem Feierabend geht's für viele heute nicht aufs Sofa, sondern in die Laufschuhe. Beim Firmenlauf B2Run laufen tausende Beschäftigte gemeinsam 6 Kilometer durch den Olympiapark. Allein BMW, Allianz und die Stadt München schicken jeweils mehr als 1000 Läufer ins Rennen. Aus dem Olympiapark, Alexandra Goralska, Gong 96.3.
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9: Besser ankommen mit dem besten Stau- und Blitzerservice für München. Aktuell staut es sich weiter auf der A94 Richtung München zwischen Hohenlinden und Marktschwaben. 19 Minuten kommen jetzt hier on top. Und nach wie vor Stau auf dem mittleren Ring auf der Landshuter Allee. Da braucht ihr Richtung Donnersberger Brücke laut der Gong 96.3 Live-Messung 27 Minuten länger.
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9: Unter anderem in Obergiesing in der Pilgersheimer Straße auswärts und in Grünwald die südliche Münchner Straße. Danke und gute Fahrt.
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9: Guten Morgen.
10: Morgen.
9: Unfassbare 1,8 Millionen Quadratmeter Bürofläche stehen hier bei uns in München aktuell komplett leer.
10: Gleichzeitig bewerben sich auf eine Wohnung fast 300 Menschen.
9: Ja, der Stadtrat will heute gegensteuern. Wie? Hört ihr gleich.

0: 1,8 Millionen Quadratmeter Büroflächen stehen in München leer. Gleichzeitig suchen Zehntausende eine bezahlbare Wohnung. Das können wir uns nicht länger leisten. Deshalb bekommt München jetzt eine Umbauagentur.
1: Ja, knallharte Ansage von unserem Münchner Oberbürgermeister Dominik Krause.
2: Genau, guten Morgen.
1: Guten Morgen, hi.
2: 9:09 wird's, die Mike-T-Show hier an diesem Mittwoch. Ob diese Umbauagentur kommt, entscheidet heute der Stadtrat. Nicolas Pinkernell aus der Gong 96.3 Nachrichtenredaktion. Was genau ist denn die Aufgabe dieser neuen Agentur?
3: Die soll vor allem extrem viel Tempo machen. Bisher ist es nämlich so, wenn ein Eigentümer aus einem leeren Büro Wohnungen machen will, dann scheitert das fast immer an der Bürokratie. Die kann das über Jahre hinauszögern, weil der Umbauantrag durch die verschiedensten Ämter muss. Die neue Agentur soll jetzt alle Beteiligten an einen einzigen Tisch holen. Die Mitarbeiter erfassen die leeren Büros digital, gehen dann direkt auf die Besitzer zu und helfen dabei, die Genehmigungen im Schnelldurchlauf durchzudrücken. Ein erstes großes Vorbild gibt es auch schon. In den bekannten Ten Towers am Leuchtenbergring entsteht bereits Wohnraum für Studierende und Azubis. Und genau davon soll es noch in diesem Jahr 5 weitere Projekte bei uns geben.
1: Okay. Okay. Toi, toi, toi.
2: Alles klar. Danke, Nicolas Pinkernell.
1: Klingt ja erstmal sehr vielversprechend.
2: Ja, allerdings noch muss der Stadtrat zustimmen. In einer knappen Stunde geht die Sitzung los. 9 Uhr ist es soweit. Sobald eine Entscheidung da ist, hört ihr sie bei uns.
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0: Guten Morgen.
2: Hallo, guten Morgen.
0: 16 nach 8. Nathalie ist schon ready,
2: oder? Ich freue mich schon. Morgen früh ab 7 machen wir die Barre 41 der Stadtsparkasse München zum wahrscheinlich kleinsten Club Münchens mit DJ, leckerem Frühstück. Und ja, lasst uns einfach gemeinsam ein bisschen crazy in den Tag starten.
0: Ja, und Lea aus Leim freut sich auch schon, ne?
3: Also ich bin ja der absolute Frühaufsteher, muss ich sagen. 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

0: Es wird 7:08. Guten Morgen.
1: Guten Morgen. 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
0: Ja, Deutschlands schönster Wanderweg 2026 ist gekürt.
1: Ja, da konnten Wanderfans abstimmen und gewonnen hat bei den Tagesrouten der Wildeswasserweg im Bayerischen Wald. Da lauft ihr durch den dichten Wald und kommt an Wasserfällen vorbei. Mega schön.
0: Jawohl, also die Route erstmal meiden. Da ist jetzt einfach zu viel los.
1: Klar, ja.

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7: Aktuell 18 Grad in der Münchner City. In der Nacht teils kräftige Gewitter, Starkregen und Hagel, zum Beispiel in Obermenzing oder auch in Bogenhausen. Und auch heute wechselhaft, Sonne, Wolken, immer wieder Gewitter und Schauer möglich. Dazu ein bisschen kühler als zuletzt, schwüle 26 Grad. Morgen dann für einen Tag ruhiger, viel Sonne bei 30 Grad.
6: Merkt man auch an den Supermarktkassen hier in München und der Region, die Lebensmittelpreise steigen immer weiter an. Was jetzt gefordert wird, gleich.
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9: Um 8:30 mit Nicolas Pinkanell. Guten Morgen. Zum ersten Mal in der Geschichte Münchens hat die Stadt Verbote wegen Wassermangels erlassen. Ab sofort dürfen Blumen oder Beete nur vor 9 oder nach 19 Uhr gegossen werden. Rasensprengen ist komplett verboten, genau wie das private Autowaschen oder das Befüllen von Planschbecken. Wer sich nicht dran hält, riskiert ein Bußgeld von bis zu 50.000 €. Der Stadtrat will heute die Umbauagentur auf den Weg bringen. Mit der sollen leere Büroflächen möglichst schnell in Wohnraum umgewandelt werden. OB Krause verspricht sich davon gut 10.000 Wohnungen. Im Vergleich zu allen anderen Produkten sind die Lebensmittelpreise seit 2020 überdurchschnittlich stark angestiegen. Das zeigt eine neue Auswertung. Deswegen wird aktuell die Forderung nach Entlastungen wieder laut. Unter anderem, dass die Mehrwertsteuer auf Grundnahrungsmittel gestrichen wird.
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9: Pasing bekommt ein neues Kulturzentrum. Beim Bahnhof entsteht ab heute das Kulturhaus 21. Das ist so etwas wie ein kleiner Gasteig für den Stadtteil. Noch mehr Infos aus München und der Region gibt's um 9 Uhr von unseren München-Reportern.
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6: Besser ankommen mit dem besten Stau- und Blitzer-Service hier auf Gong 96.3. Auf der A9 Richtung München, da staut es sich zwischen Garching Süd und Freimann. 17 Minuten plus sind es hier. Und nach wie vor einiges los auf dem mittleren Ring auf der Landshuter Allee. Da braucht ihr Richtung Donnersberger Brücke 28 Minuten länger. Und auf der Umfahrung vom Luise-Kieselbach-Tunnel, da kommen laut der Gong 96.3 Live-Messung 18 Minuten on top.
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6: Unter anderem am Hart die Kämpferstraße auswärts und in Fürstenfeldbruck die Dachauer Straße. Danke. Für mehr Blitzer 089 4x die 38 geht auch per WhatsApp.
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8: Und hier sind frisch ausgezeichnet mit dem Bayerischen Radiopreis Morning Man Mike und Nathalie.
6: Guten Morgen.
7: Guten Morgen, hi.
6: Unsere Frage des Tages: Braucht's Raucherbereiche in unseren Münchner Biergärten?
7: Auf unserem Instagram-Kanal gehen die Meinungen gerade richtig auseinander. Gleich hört ihr sie bei uns im Radio.
6: Jawohl, sagt gern, was ihr davon haltet. 089 4x die 38.

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1: Guten Freundin im Biergarten. Dann haben am Tisch neben uns eine Männergruppe von 5 Männern geraucht. Dadurch, dass meine Freundin aktuell schwanger ist, hatten wir sie gebeten, ob sie sich vielleicht etwas weiter rübersetzen könnten, weil uns der Rauch so entgegenzieht. Und dann haben sie uns erst so ein bisschen blöd angeguckt und haben es dann im Endeffekt gemacht, aber sehr widerwillig. Und ich verstehe das schon, dass man jetzt Leuten draußen nicht verbieten kann zu rauchen, ja. Aber es ist jetzt gerade in dem Fall jetzt echt unangenehm. Vielleicht kriegt man das ja auch irgendwie hin, dass man so einen Raucherbereich oder sowas macht.
2: Ja, finde die Idee eigentlich ganz gut. Mich persönlich stört Zigarettenrauch jetzt nicht extrem, aber wenn jemand schwanger ist oder kleine Kinder dabei hat, dann wären solche Bereiche doch eine faire Lösung, oder?
3: Ja, gut. Ich bin da aber eher skeptisch. So ein Biergarten lebt doch davon, dass alle zusammensitzen. Wenn wir jetzt anfangen, da alles in Zonen einzuteilen, Raucher hier, Hunde da, Familien dort, dann geht doch ein bisschen von diesem Biergartengefühl verloren.
2: Was sagt denn ihr zu Raucherbereichen im Biergarten? Stimmt mit ab in unserer App.
3: Ja, die Meinung eines Münchner Wirts dazu gibt's dann gleich kurz nach 9. Hier auf Gong 96.3.

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0: 50.000 Euro. So hoch kann das Bußgeld sein, wenn ihr euch hier bei uns in München nicht an die neuen Wasserregels haltet. Guten Morgen. 8:45 haben wir es. Die Mike Thiel Show hier auf Gong 96.3. Ja, München-Reporter Matthias Ulrich im Frühling. Da hat es viel zu wenig geregnet. Gleichzeitig haben wir während der Hitzewellen rund ein Viertel mehr Wasser verbraucht als sonst. Und deshalb haben Stadt und Stadtwerke jetzt eine Wassersparanordnung erlassen mit neuen Regeln. Sag bitte nochmal.
1: Private Pools und Planschbecken dürfen nicht mehr befüllt werden. Rasensprengen ist verboten und Blumen, Hecken oder Beete dürfen nur noch vor 9 oder nach 19 Uhr gegossen werden. Mhm. Außerdem ist das Autowaschen zu Hause nicht mehr erlaubt. Wer sich nicht dran hält, riskiert ein Bußgeld von bis zu 50.000 Euro.
0: Ja, das ist heftig. Danke, Matthias Ulrich. Und noch kurz ins Umland. Die Anordnung gilt teilweise auch im Landkreis München, in Aschheim, Garching, Neubiberg, Neuried, Oberschleißheim, Unterföhring und auch Unterhaching. In Starnberg, da sind dagegen aktuell keine Wassersparregeln geplant. Bei den anderen Landkreisen laufen die Anfragen noch. Wir halten euch auf dem Laufenden.
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0: Es wird 6:56. Heute Abend der Halbfinalkracher England gegen Titelverteidiger Argentinien. Danach ist klar, wer im WM-Finale gegen Spanien spielt.
1: Ja, ne? Wird mega spannend. 21 Uhr Anstoß in Atlanta. Könnt ihr live in der ARD schauen.
0: Jawohl. Und wir stimmen uns mal direkt ein mit dem Fußball-Sommerhit des Jahres. Shakira und Dai Dai.
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8: Das Gong 96.3 München, Wetter kompakt. Nach den Gewittern am Abend und in der Nacht kommt heute ebenfalls noch mal was runter. Im Moment noch trocken bei 19 Grad am Kolumbusplatz, 18 in Beuerberg im Bahn, Landkreis Bad Tölz-Wolfratshausen. Morgen kurz mal entspannt, Sonne und knapp 30 Grad, ab Freitag dann wieder wechselhafter. München muss Wasser sparen, die Stadt hat deswegen neue Verbote erlassen. Auf was ihr achten müsst, hört ihr jetzt.
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10: Um 9 Uhr mit Nicolas Pinkernell. Guten Morgen. Wassersparen ist hier in München jetzt keine Bitte mehr, sondern Pflicht. Wegen der Trockenheit haben die Stadtwerke neue Regeln beschlossen. Ab sofort dürfen Beete, Pflanzen und Co. im kompletten Versorgungsgebiet nicht zwischen 9 und 19 Uhr gegossen werden. Außerdem ist Autowaschen, Befüllen von Pools oder Rasensprengen verboten. Münchens Oberbürgermeister Krause.
11: Es drohen tatsächlich Bußgelder von bis zu 50.000 Euro. Wir werden aber jetzt erstmal auch aufklären. Also das heißt, wenn Verstöße bekannt werden, werden die Leute angesprochen. Ihnen werden nochmal Informationen mitgegeben und wir hoffen, dass sich die meisten auch einfach dran halten und wir eben dann nicht zu Bußgeldern greifen müssen.
10: Die Allgemeinverfügung gilt erstmal bis August. Eine der Hauptmaßnahmen gegen Wohnungsmangel soll es sein, leere Büroflächen in Wohnungen umzuwandeln. Der Stadtrat will dazu heute eine Umbauagentur auf den Weg bringen. Dadurch soll vor allem Tempo in die Sache kommen, denn bisher bremst die Bürokratie solche Projekte oft jahrelang aus.
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10: Es war eine Machtdemonstration. Spanien hat Frankreich am Abend mit 2:0 besiegt und steht im WM-Finale. Gegen wen es dort geht, entscheidet sich heute. England spielt um 21 Uhr gegen Argentinien.
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12: Immer mehr Schulhöfe in München bleiben auch nach dem Unterricht geöffnet. 46 Schulen machen bereits mit und bieten Kindern und Jugendlichen Platz zum Spielen oder Fahrradfahren. Mit Aktionstagen, wie hier an der Kafka-Schule, wirbt ein Verein dafür, dass in den Sommerferien noch mehr Schulhöfe geöffnet werden. Aus Neuperlach, Julia Kafka, Gong 96.3.
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8: Servus zu euch in die Autos. Besser ankommen mit dem besten Stau- und Blitzer-Service. Für München nach wie vor Baustellenstau auf dem mittleren Ring. Plant auf der Landshuter Allee Richtung Donnersberger Brücke 19 Minuten mehr Zeit ein. Außerdem stockend auf der Umfahrung vom Luise-Kieselbach-Tunnel 16 Minuten plus laut Gong 96.3 Live-Messung. Und wir schauen auf die Gleise auf der Stammstrecke. Da haben die S-Bahnen in Richtung Ostbahnhof aktuell Verspätungen. Es gibt auch einzelne Ausfälle. Da muss ein Signal repariert werden.
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8: Trudering, Feldbergstraße auswärts. Und im Landkreis Ebersberg stehen sie in Vaterstetten in der Neufahrner Straße. Gute Fahrt.
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8: Guten Morgen. Wir machen uns einen hoffentlich entspannten Start in den Mittwoch und zum Ankommen im Job jetzt der nächste Schwung Lieblingshits. Tame Impala gleich mit dabei. Katy Perry, Michi Schulte und los geht's jetzt mit fetten Beats von Felix Jehn. Oh, klingt ein bisschen nach Open Air Festival. Hier ist Pride.

0: bei der Frage kriegen wir echt viel Feedback von euch rein. Von gute Idee bis hin zu geht gar nicht, ist wirklich alles mit dabei. Sollte es in den Biergärten hier in München und der Region rauchfreie Bereiche geben? Servus, Gong 96.3 bei der Arbeit mit Chris Peisker. Ja, Auslöser für die Diskussion war Cecilia aus Schwabing. Sie hat sich bei uns gemeldet, weil sie mit einer schwangeren Freundin am Wochenende im Biergarten war und dann von allen Seiten zugequalmt wurde. Rauchfreie Bereiche im Biergarten. Die Frage geben wir mal weiter an die Wirte. Christian Vogtler vom Augustinerkeller in der Maxvorstadt zum Beispiel, der hat einen sehr wichtigen Punkt.
1: Ja, bei uns, wir haben 166 Stammtische und ich habe teilweise Gäste, die seit 30, 40, 50 Jahren schon Tüssels von Zigarette rauchen oder Zigarre rauchen. Und das kann ich den alten Menschen auch nicht mehr verbieten. Und Toleranz ist immer beidseitig. Und ich sage, wenn jemand da seit 40 Jahren sitzt, eine Zigarre raucht, dann würde ich halt den Gästen raten, wenn sie wirklich so ein Riesenproblem mit haben, erstmal die Nachbartische zu fragen, ob die rauchen oder nicht rauchen und dann eventuell woanders hinzusetzen.
0: Biergarten hat eben viel mit Tradition zu tun und Stammgäste sind da ein großer Faktor, ne? Wie seht ihr denn das? Stimmt gern ab in unserer kostenlosen App. Rauchfreie Bereiche im Biergarten, ja oder nein? Wie München und die Region ticken, das hört ihr dann heute Nachmittag um 16:45 hier auf Gong 96.3.

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1: Und jetzt die aktuelle von Tame Impala, Dracula.
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0: Schönen Mittwochmorgen euch. Hier ist Gong 96.3. Wir freuen uns gleich wieder auf eine halbe Stunde Hits bei der Arbeit. Unter anderem dabei Bruno Mars. Aktuell der Nummer I Just Might. Das Beste von heute gleich im Gong 96.3 Hitsommer.
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0: Das Gong 96.3 München, Wetter kompakt. Ja, ähnlich wie am Dienstag schon, sind auch heute einige Regen- und Gewitterwolken im Anflug. 20 Grad im Moment am Kieferngarten, 20 auch in Wesslingen im Landkreis Starnberg. Besonders gegen Mittag kommt dann ordentlich was runter. Morgen kurz mal richtig schön mit 30 Grad und viel Sonne. Ab Freitag wieder wechselhafter.
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0: Servus zu euch in die Autos, besser ankommen mit dem besten Stau- und Blitzerservice. Auf Gong 96.3, Obacht bitte auf der A99, der Ostumfahrung Richtung Nürnberg. Zwischen dem Kreuz Ost und Kirchheim da ein Pannenauto auf der linken Spur. Und weiterhin Baustellenstau auf dem Mittleren Ring. Vor der Donnersberger Brücke braucht ihr 17 Minuten mehr.
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0: Unter Menzingen, Pippinger Straße auswärts und in Oberschleißheim, Ingolstädter Landstraße. Für mehr Blitzer 0894x38 geht auch easy per WhatsApp. Gute Fahrt.
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0: die Jungs, mit denen ihr am Samstag gemeinsam feiern werdet. Bei Münchner Sommernachtstraum, präsentiert von Gong 96.3. Madken mit Baggin. Mega 2000er für euch bei der Arbeit. Und on top zu Madken auch Zoe Wees live on stage. Dazu das gigantische Feuerwerk, wenn es dunkel wird. Das wird wie jedes Jahr ein absolutes Highlight im Olympiapark. Und wenn ihr Lust habt, laden wir euch ein. 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Olivia Rodrigo übers schönste Gefühl der Welt, übers Verliebtsein. Mega Ohrwurm, hier ist Drop Dead.
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11: Das Gong 96.3 München, Wetter kompakt. 21 Grad aktuell im Deutschen Museum, 20 in Sauerlach. Dazu einige Regenwolken im Anflug. Im Laufe des Tages auch wieder Gewitter möglich. Also weiter sehr wechselhaft. Morgen dann kurz mal entspannt. Sonnen knapp 30 Grad. Ab Freitag wieder wechselhafter. Die Bundesregierung will uns entlasten und tagt deswegen heute als Entlastungskabinett. Was genau geplant ist, hört ihr jetzt.
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13: Um 10 Uhr mit Nicolas Pinkernell. Grüß Gott. Die Bundesregierung tagt heute als sogenanntes Entlastungskabinett. Sie will dabei eine Reihe von Maßnahmen auf den Weg bringen, um Bürokratie abzubauen. Insgesamt sollen die Bürger und Unternehmen um rund 600 Millionen Euro entlasten, sagt Digitalminister Wildberger. Unter anderem sollen unnötige Pflichten wegfallen, wie die Umweltplakette bei E-Autos. Der Großteil der Verspätungen bei der Bahn ist auf das marode Netz zurückzuführen. Der Bund hat im letzten Jahr deswegen deutlich mehr in die Schienen investiert. Pro Kopf waren es laut einer neuen Auswertung über 220 Euro. Im Vorjahr lag die Summe bei unter 200 Euro. Die Allianz pro Schiene fordert allerdings jetzt, das darf nicht Jahr für Jahr aufs Neue betrachtet werden. Die Regierung müsse eine Finanzierung über längere Zeit aufbauen.
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13: Es gibt offenbar eine Einigung, damit Jürgen Klopp neuer Bundestrainer der deutschen Nationalmannschaft werden kann. Aktuell steht er noch bei Red Bull als Global Head of Soccer unter Vertrag. Die Bosse haben sich allerdings hier in München getroffen und einen Deal gefunden. Details sind nicht bekannt.
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14: Wegen der Trockenheit müssen wir Wasser sparen. Das ist kein Appell mehr, sondern Pflicht im SWM-Versorgungsgebiet. Garten bewässern oder Pools befüllen ist verboten. Beete zu gießen ist nur noch zwischen 9 und 19 Uhr erlaubt. Die Stadtwerke wollen das mit stichpunktartigen Kontrollen durchsetzen. Bei Verstößen droht ein Bußgeld von bis zu 50.000 Euro. Aus dem Rathaus, Alena Kohler, Gong 96.3.
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11: Servus zu euch in die Autos, besser ankommen mit besten Stau- und Blitzer-Service für München. Obacht bitte auf der A95 Richtung Garmisch-Partenkirchen, Höhe Fürstenried, da gab es einen Unfall auf der rechten Spur. Außerdem stockt es auf der A99 der Ostumfahrung wegen Bauarbeiten zwischen dem Kreuz Süd und dem Kreuz Ost. Ihr braucht in beide Richtungen jeweils eine Viertelstunde länger. Und, na klar, ihr kennt's, Baustellenstau auf der Landshuter Allee vor der Donnersberger Brücke. Die Gong 963 Live-Messung zeigt plus 18 Minuten.
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11: Freiham, Hans, Steinkohlstraße auswärts und in Unterhaching stehen sie auf dem Grünwalder Weg. Gute Fahrt.
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11: Servus. So, am besten heute schon mal bei den ganzen Kollegen rumfragen, wer morgen alles Zeit und Lust auf eine fette Party hat. Und zwar schon früh morgens. Alle Details zu unserer nächsten Breakfast Beats Party. Wird richtig cool. Hier in 10 Minuten.

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1: So Leute, morgen steigt hier bei uns in München eine Party und ich sag mal so, Uhrzeit und Ort, das ist sehr crazy.
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1: Nachdem wir vor ein paar Wochen schon in einer Bäckerei morgens mit euch in den Tag gefeiert haben, machen wir es morgen früh in einer Bank. Und zwar in der Bahre 41 der Stadtsparkasse München. Da, wo es sonst total seriös um Finanzen geht, steigt um 7 Uhr morgens eine fette Party. Jasmin aus Untermenzing, du hast dich auf radiogong.de schon auf die Gästeliste gesetzt und hast auch einen guten Grund zum Feiern, gell?
3: Genau, ich hatte gestern Geburtstag.
1: Oh, Glückwunsch!
3: Vielen lieben Dank. Und zwar, da würde ich tatsächlich mit meiner besten Freundin morgen vorbeikommen. Dann machen wir uns nochmal eine schöne Afterparty mit euch zusammen in der Früh.
1: Die Geburtstags-Afterparty, aber noch vor der Arbeit.
3: Ja, klar. Das wird schon eine lustige Story morgen.
1: Ja, perfekt. Das ist doch ein cooler Anlass für dich, dass du dabei bist bei unserer Breakfast Beats Party. Und es wird wirklich außergewöhnlich. Früh morgens in der Bank schon feiern mit DJ Beats. Dazu Frühstück mit Matcha-Smoothies und Co.
3: Mega, mega cool.
1: Und wenn ihr auch dabei sein wollt, dann macht's wie Jasmin ab auf die Gästeliste auf radiogong.de.

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10: Es ist Gong 96, Teil München, Wetter kompakt. 21 Grad aktuell im Westpark, 21 auch in Ottenhofen, Landkreis Erding. Heute wieder einige Regenwolken am Start und ab dem Mittag steigt auch die Gewitterwahrscheinlichkeit. Der Donnerstagmorgen schön mit Sonne und 30 Grad, ab Freitag wieder wechselhafter.
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10: Servus zu euch in die Autos. Besser ankommen mit dem besten Stau- und Blitzerservice auf Gong 96.3. Weiter Obacht bitte auf der A95 Richtung Garmisch-Partenkirchen. Höhe Fürstenried hat's gekracht, rechte Spur ist blockiert. Außerdem Stau auf der A99 der Ostumfahrung Richtung Salzburg. Zwischen dem Kreuz Ost und dem Kreuz Süd 18 Minuten braucht ihr länger. Und wir schauen zum Schluss auf den Mittleren Ring. Es stockt auf der Landshuter Allee vor der Baustelle an der Donnersberger Brücke. Ihr braucht laut Gong 96.3 Live-Messung 14 Minuten länger.
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10: Thalkirchen, Schönstraße einwärts. Und in Aying stehen sie in der Rosenheimer Straße. Für mehr Blitzer 0894x38 geht auch per WhatsApp. Gute Fahrt.
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2000er Party Vibes von den Black Eyed Peas, I Got a Feeling im Gong 96.3 Hit Sommer. Wobei, Sommer, ja, heute nochmal dicke Regenwolken in München und

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12: Das Gong 96.3 München, Wetter kompakt. 22 Grad im Moment am Ostbahnhof, 21 in Gauting im Landkreis Starnberg. Dicke Wolken über München und der Region, immer wieder Regen. Und ab dem Mittag steigt auch die Gewitterwahrscheinlichkeit. Morgen dann freundlich mit 30 Grad und viel Sonne. Ab Freitag wieder wechselhafter. Die Hitzewelle sorgt dafür, dass die Nachfrage nach Klimaanlagen explodiert. Ob ihr jetzt noch eine bekommen könnt, das hört ihr gleich bei uns.
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14: Um 11 Uhr mit Nicolas Pinkanell. Grüß Gott. Einige Vorschriften hier in Deutschland sind komplett überflüssig, sorgen aber für massig Bürokratie, wie eine Umweltplakettenpflicht für E-Autos. Das soll sich ändern. Die Regierung tagt heute als Entlastungskabinett. Ziel ist es, mehrere Vorschriften und Pflichten zu streichen. Bundesdigitalminister Wildberger rechnet mit Entlastungen von 600 Millionen Euro für Bürger und Unternehmen. Im Gebiet der Münchner Stadtwerke gibt's neue Verbote zum Wassersparen. Die Hitze der letzten Wochen lässt aber auch die Nachfrage nach Klimaanlagen explodieren. Jeder Fünfte will sich eine anschaffen, so eine neue Umfrage. Das ist mehr als doppelt so viel wie im letzten Jahr. Deswegen sind Klimaanlagen in vielen Geschäften, wenn dann auch nur vereinzelt, verfügbar. Und Fachbetriebe sind ausgebucht. Im Schnitt muss man 3 Monate auf eine Montage warten, so eine Auswertung. 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Keinen anderen Sender schalten täglich so viele Menschen in München und der Region ein. Wir sagen danke fürs Zuhören.
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15: Den Besucherpark hier am Flughafen steuern die meisten an, um die Flieger beim Starten und Landen zu beobachten. Und auch eine Runde Minigolf ist da möglich. Nach dem Umbau präsentiert sich die Anlage mit 18 Loch völlig neu. Vom Flughafen Alexandra Goreiska, Gong 96.3.
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12: Servus zu euch, in die Autos besser ankommen mit dem besten Stau- und Blitzer-Service für München. Auf der A99, der Ostumfahrung Richtung Salzburg, stockt zwischen Haar und Ottobrunn. 13 Minuten braucht ihr länger. Und ebenfalls stockend auf dem Mittleren Ring. Klar die Landshuter Allee Richtung Donnersberger Brücke wegen Bauarbeiten. Die Gong 96.3 Live-Messung zeigt plus 14 Minuten.
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12: Unter Giesing, Deisenhofener Straße auswärts. Im Landkreis Ebersberg stehen Sempoing in der Bergfeldstraße. Gute Fahrt.
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0: mit Empire of the Sun. Machen wir uns einen gemütlichen Mittwochvormittag bei der Arbeit. We are the people. Mega 2000 am Gong. 96.3 Hitsommer. Also ganz ehrlich, dann sollen Nichtraucher einfach in den Innenbereich gehen. Man kann es auch echt übertreiben. Ja, deutliche Worte von Carina bei uns auf Instagram. Kurz nochmal für alle. Wir diskutieren heute mit euch über einen spannenden Vorschlag von Cecilia aus Schwabing. Sie war am Wochenende mit einer schwangeren Freundin im Biergarten unterwegs. Und da wurden sie halt eben von allen Seiten zugequalmt. Und jetzt kam eben der Vorschlag, Biergärten in München und der Region sollten extra gesonderte Bereiche für Raucher einführen. Gibt viele kritische Stimmen. Ne? Rauchen sei eben Geselligkeit und hat was mit Verbotskultur zu tun, wenn man das dann auf einmal einführen würde. Aber viele von euch unterstützen die Idee auch.
1: Wenn ich jetzt halt irgendwas esse oder so und mir die ganze Zeit so eine Raucherfahne ins Gesicht weht, finde ich jetzt nicht so toll.
2: Sobald es sehr, sehr eng ist, ist es schon besser, wenn man einen Bereich hat, wo man rauchen kann.
3: Ich finde, es sollte so getrennte Raucherbereiche geben, weil wenn man jetzt jemanden ins Essen raucht, finde ich nicht so toll.
0: Wie seht ihr es denn? Meldet euch gern weiter mit euren Meinungen und stimmt ab in unserer kostenlosen App. Das Ergebnis, wie München und die Region zu den Raucherbereichen im Biergarten stehen, das hört ihr dann heute Nachmittag, 16:45 hier auf Gong 96.3.

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0: Und jetzt die aktuelle von Shakira, Die Die.
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0: einen schönen Mittwochvormittag euch. Hier ist Gong 96.3. Gleich gönnen wir uns wieder eine halbe Stunde Hits bei der Arbeit, unter anderem mit Nico Santos. Das Beste von heute, All Time High. Die Nummer und mehr gleich im Gong 96.3 Hitsommer.
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0: Das Gong 96.3 München, Wetter kompakt. 21 Grad im Moment am Sendlinger Tor, 22 in Poing im Landkreis Ebersberg. Der Mittwoch heute sehr wechselhaft, immer wieder Regen dabei und zwischendurch auch Gewitter möglich. Morgen dann kurz mal Vollgas Sommer mit Sonne und 30 Grad, ab Freitag wieder unbeständig.
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0: Servus zu euch in die Autos. Besser ankommen mit dem besten Stau- und Blitzer-Service. Auf Gong 96.3 auf der A9 Richtung Nürnberg. Da staut sich zwischen Pfaffenhofen und Dreieck-Holledau. Es gab einen Unfall, plant bitte 16 Minuten mehr Zeit ein. Außerdem Stau auf der A99 der Ostumfahrung Richtung Salzburg. Zwischen Haar und Ottobrunn. Da zeigt euch die Gong 96.3 Live-Messung plus 14 Minuten. Und eklar, Baustellenstau auf dem Mittleren Ring. Auf der Landshuter Allee braucht ihr Richtung Donnersberger Brücke gerade 13 Minuten länger.
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0: Schwanthaler Höhe, Riedlerstraße einwärts und Fürstenfeldbruck, Dachauer Straße. Für mehr Blitzer 0894x38. Geht auch easy per WhatsApp. Gute Fahrt.
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0: 089 4x38, das ist die Nummer der Gong 963 Verkehrszentrale. Wenn ihr was gesehen habt, gern her damit, so wie Gabi.
1: Ich wollte bloß Bescheid geben, dass die gerade einen Blitzer aufbauen, Ortsausfahrt Mitterndorf Richtung Günding. Ja, fahrt's nicht nein, schöner Tag euch, ciao.
0: Nee, machen wir nicht, danke fürs Melden, Gabi. Euch allen, da wo es geht, eine gute Fahrt, jetzt. Mit frischem Sound hier im Gong 963 Hitsommer. Ist richtig schön chillig und perfekt bei dieser dicken Wolkenschicht über der Stadt und Region. Hier ist Tampa City mit Self-Aware.

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12: Das Gong 96.3 München. Wetter kompakt. 21 Grad aktuell im Hirschgarten, 20 in Wesslingen im Landkreis Starnberg. Der Mittwoch heute wechselhaft. Die ein oder andere Regenwolke unterwegs. Zwischendurch auch Gewitter möglich. Morgen kurz mal richtig schön mit Sonne und 30 Grad. Ab Freitag dann auch wieder wechselhafter. Das Schienennetz muss dringend saniert werden. Wie viel der Bund im letzten Jahr darin investiert hat, hört ihr gleich in den Nachrichten.
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13: Um 12 Uhr mit Nicolas Pinkernell. Grüß Gott. Die Bundesregierung tagt heute als sogenanntes Entlastungskabinett. Sie will dabei eine Reihe von Maßnahmen auf den Weg bringen, um Bürokratie abzubauen. Insgesamt sollen die Bürger und Unternehmen um rund 600 Millionen Euro entlasten, sagt Digitalminister Wildberger. Unter anderem sollen unnötige Pflichten wegfallen, wie die Umweltplakette bei E-Autos. Der Großteil der Verspätungen bei der Bahn ist auf das marode Netz zurückzuführen. Der Bund hat im letzten Jahr deswegen deutlich mehr in die Schienen investiert. Pro Kopf waren es laut einer neuen Auswertung über 220 Euro. Im Vorjahr lag die Summe bei unter 200 Euro. Die Allianz pro Schiene fordert allerdings jetzt, das darf nicht Jahr für Jahr aufs Neue betrachtet werden. Die Regierung müsse eine Finanzierung über längere Zeit aufbauen. Und eine Meldung in eigener Sache. Die deutschlandweite Media-Analyse bestätigt das Ergebnis der Funkanalyse Bayern. 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
14: Wegen der Trockenheit muss München Wasser sparen. Das ist kein Appell mehr, sondern Pflicht im SWM-Versorgungsgebiet. Unter anderem ist es nur noch erlaubt, Beete zwischen 9 und 19 Uhr zu gießen. Hier in Freising sieht das Landratsamt aber noch keinen Anlass für solche Maßnahmen. Hier ist die Trinkwasserversorgung über 17 Wasserschutzgebiete verteilt. Aus Freising, Matthias Ulrich, Gong 96.3.
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12: Servus zu euch in die Autos. Besser ankommen mit dem besten Stau- und Blitzer-Service für München auf dem Mittleren Ring. Da Baustellenstau. Und zwar auf der Landshuter Allee braucht ihr Richtung Donnersberger Brücke 18 Minuten länger.
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12: Thalkirchen, Schäftlarnstraße einwärts und in Freising stehen sie in der Zollinger Straße. Gute Fahrt.
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0: Also Leute, wenn ihr jetzt gerade um 11:45 eure Blumen auf dem Balkon gießen würdet, dann riskiert ihr eine saftige Strafe von bis zu 50.000 Euro. Servus, Gong 96.3 bei der Arbeit mit Chris Peiska. Ihr habt es bei uns vielleicht schon in den Nachrichten gehört. Wegen der anhaltenden Trockenheit gibt es in München aktuell eine Wassersparanordnung. Gong 96.3 München-Reporterin Alena Kohler im Rathaus. Du hast die neuesten Infos. Wer sich nicht dran hält, riskiert nämlich eine fette Strafe, gell?
1: Ja, genau. Wer privat Pools oder Planschbecken befüllt, den Rasen sprengt oder Blumen, Hecken und Beete zwischen 9 und 19 Uhr gießt, kann mit einem Bußgeld von eben bis zu 50.000 Euro belangt werden.
0: Das ist echt heftig, aber wie will die Stadt das überhaupt kontrollieren?
1: Ja, es soll stichprobenartige Kontrollen geben. Das Referat für Klima- und Umweltschutz hat auf Gong 96.3 Anfrage mitgeteilt, dass sowohl städtische Außendienstmitarbeiter als auch die Polizei informiert sind. Bei Verstößen wird zunächst mal aufgeklärt, ob anschließend dann ein Bußgeldverfahren eingeleitet wird, entscheidet sich aber erst im Einzelfall.
0: Danke, Alena. Die Regeln hier in München, die gelten erstmal bis zum 1. August, können dann aber noch verlängert werden.
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10: Das Gong 96.3 München-Wetter kompakt. 22 Grad aktuell am Isartor, 23 in Lenggries im Landkreis Bad Tölz-Wolfratshausen. Dazu einige Regenwolken am Start, zwischendurch Gewitter möglich heute am Donnerstag. Entschuldigung, heute ist Mittwoch. Morgen am Donnerstag ist es dann freundlich mit 30 Grad und am Freitag dann wieder wechselhafter.
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10: Servus, solchen die Autos besser ankommen mit dem besten Stau- und Blitzer-Service auf Gong 96.3 auf der A8 Salzburg Richtung München. Da staut es sich zwischen Holzkirchen und dem Kreuz Süd wegen Bauarbeiten. Die Gong 96.3 Live-Messung zeigt plus 16 Minuten. Und immer noch Baustellenstau auf dem Mittleren Ring auf der Landshuter Allee Richtung Donnersberger Brücke plus 18 Minuten.
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10: Hasing, Maria-Eich-Straße einwärts und in H auf dem Kiebitzweg. Für mehr Blitzer 0894x38. Geht doch easy per WhatsApp. Gute Fahrt.
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1: Und jetzt die aktuelle von Tame Impala. Dracula.
2: So run from the sunlight, Dracula.
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bei der Halbzeitshow von der FIFA-WM beim Finale in New York. Shakira, Underneath Your Clothes, ein mega 2000er. Im Gong 96, drei Hits Sommer. Und nach dieser emotionalen Gänsehautnummer gibt's jetzt direkt einen Wachmacher hinterher. Felix Jen, Pride, in Münchens beste Musikmix bei der Arbeit.

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9: Das Gong 96, da München, Wetter kompakt, trocken im Moment bei 22 Grad an der Theresienwiese, 21 in Sauerlach. Die Sonne hat es heute aber schwer, dicke Wolken ab und an, Regen, zwischendurch auch wieder Gewitter möglich. Morgen dann dafür schön mit 30 Grad und ab Freitag wieder wechselhafter. Die Hitzewelle sorgt dafür, dass die Nachfrage nach Klimaanlagen explodiert. Ob ihr jetzt noch eine bekommen könnt, hört ihr gleich.
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11: Um 13 Uhr mit Nicolas Pinkanell. Grüß Gott. Einige Vorschriften hier in Deutschland sind komplett überflüssig, sorgen aber für massig Bürokratie, wie eine Umweltplakettenpflicht für E-Autos. Das soll sich ändern. Die Regierung tagt heute als Entlastungskabinett. Ziel ist es, mehrere Vorschriften und Pflichten zu streichen. Bundesdigitalminister Wildberger rechnet mit Entlastungen von 600 Millionen Euro für Bürger und Unternehmen. Im Gebiet der Münchner Stadtwerke gibt's neue Verbote zum Wassersparen. Die Hitze der letzten Wochen lässt aber auch die Nachfrage nach Klimaanlagen explodieren. Jeder Fünfte will sich eine anschaffen, so eine neue Umfrage. Das ist mehr als doppelt so viel wie im letzten Jahr. Deswegen sind Klimaanlagen in vielen Geschäften, wenn dann auch nur vereinzelt, verfügbar. Und Fachbetriebe sind ausgebucht. Im Schnitt muss man 3 Monate auf eine Montage warten, so eine Auswertung. 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Nach der Funkanalyse Bayern hat das jetzt auch die deutschlandweite Media-Analyse bestätigt. Keinen anderen Sender schalten täglich so viele Menschen in München und der Region ein. Wir sagen danke fürs Zuhören.
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12: Den Besucherpark hier am Flughafen steuern die meisten an, um die Flieger beim Starten und Landen zu beobachten. Und auch eine Runde Minigolf ist da möglich. Nach dem Umbau präsentiert sich die Anlage mit 18 Loch völlig neu. Vom Flughafen Alexandra Goreisker, Gong 96.3.
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9: Servus zu euch, in die Autos besser ankommen, im besten Stau- und Blitzer-Service für München. Obacht bitte auf der A96 stadteinwärts. Zwischen Leim und Sendling hat's gekracht, die rechte Spur ist blockiert. Ansonsten nur der übliche Baustellenstau auf dem mittleren Ring.
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9: Frei Hamm. Hans-Steinkohl-Straße auswärts und in Unterhaching stehen sie auf dem Grünwalder Weg. Gute Fahrt!
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9: Ja, einen schönen Mittwoch euch. Das ist echt der Wahnsinn. Ihr habt es gerade in den Nachrichten gehört. Heute haben wir nochmal Radiozeugnis zu bekommen. Und weil ihr so fleißig einschaltet, ist Gong 96.3 der meistgehörte Münchner Radiosender. 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

0: So Leute, wir haben gerade eine Sprachnachricht reinbekommen und die hat's wirklich in sich. Servus, Gong 96.3 bei der Arbeit mit Chris Peiska. Wir sprechen ja heute mit euch über extra Raucherbereiche im Biergarten. Genau die fordert nämlich Gong-Hörerin Cecilia aus Schwabing, nachdem sie am Wochenende mit einer schwangeren Freundin unterwegs war und dann wurden sie halt eben von allen Seiten zugequalmt. Vorhin hatten wir schon den Wirt vom Augustinerkeller in der Max-Vorstadt in der Show. Der meinte, naja, man kann die Stammgäste ja auch nicht einfach umsetzen und Rauchen hat auch was mit Geselligkeit zu tun. Daraufhin hat sich Silke aus Giesing gemeldet.
1: Es kann nicht sein, dass in einem Biergarten es erlaubt ist, was in einem geschlossenen Lokal absolut verboten ist. Und der Geruch und auch das Rauchen an sich ist nun mal eine Gefährdung und eine Belästigung für alle anderen. Ich gehe so weit, ich bin sogar dafür, dass man ein generelles Rauchverbot in Biergärten ausspricht.
0: Klare Ansage. Wie seht denn ihr das? Stimmt gern ab in unserer kostenlosen App. Rauchfreie Bereiche im Biergarten. Ja oder nein? Wie München und Region ticken, hört ihr dann heute Nachmittag 16:45 hier auf Gong 96.3.

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1: Und jetzt die aktuelle von Teddy Swims, Mr. Know-It-All.
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0: frischer Sound von Teddy Swims für euch bei der Arbeit. Mr. Know-It-All hier auf Gong 96.3. Gleich gönnen wir uns wieder eine halbe Stunde Hits im Job. Natürlich mit dem Besten von heute, unter anderem Harry Styles mit dabei. Der Typ, der gerade einen Rekord aufgestellt hat. 12 ausverkaufte Shows hintereinander im Londoner Wembley-Stadion hat noch keiner vorher geschafft. American Girls gleich im Gong 96.3 Hitsommer.
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0: Das Gong 96.3 München, Wetter kompakt, größtenteils trocken, im Moment bei 23 Grad am Gärtnerplatz, 24 in Unterschleißheim. Ab und an ziehen mal ein paar Regenwolken durch. Morgen dann sommerlich mit bis zu 30 Grad, das unbedingt ausnutzen, denn ab Freitag wieder wechselhafter.
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0: Servus zu euch in die Autos. Besser ankommen mit dem besten Stau- und Blitzer-Service. Auf Gong 96.3 und das schaut soweit ganz gut aus. Keine größeren Störungen. Nur der übliche Baustellenstau auf dem mittleren Ring vor der Donnersberger Brücke plus 15 Minuten.
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0: Schwanthaler Höhe, Riedlerstraße einwärts und Fürstenfeldbruck, Dachauer Straße. Für mehr Blitzer 0894x38 geht auch easy per WhatsApp. Gute Fahrt!
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0: Könnte gut sein, dass ich jetzt gleich den perfekten Sommer-Soundtrack für ganz viele von euch habe. Hier ist Gong 96.3 bei der Arbeit mit Chris Peiska. Laue Sommernächte, lange draußen sitzen mit einem Drink in der Hand, vielleicht auch eine Spritztour im Cabrio machen und einfach dieses Gefühl, dass der Moment niemals vergehen soll. Genau darum geht's in der ganz, ganz neuen von Nikos Santos. Also, habt ihr Bock auf den Ohrwurm bei euren nächsten To-Dos? Hier ist für euch Why Don't You Stay?
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14: Das Gong 96.3 München, Wetter kompakt. Trocken im Moment bei 24 Grad am Kieferngarten, 24 auch in Markt Schwaben im Landkreis Ebersberg. Vom Westen her ziehen gerade die nächsten Regenwolken auf. Also in den nächsten Stunden kann einiges runterkommen in München und der Region. Den Donnerstagmorgen da unbedingt ausnutzen. Da schön mit bis zu 30 Grad. Ab Freitag wieder wechselhafter. In München sind bald ein paar Behördengänge weniger nötig als jetzt. Warum, hört ihr bei uns in den Nachrichten.
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15: Um 14 Uhr mit Julia Kafka. Grüß Gott. Ein Behördengang weniger für viele Autofahrer hier in München. Wer ein E-Auto fährt, braucht künftig keine grüne Umweltplakette mehr. Das ist Teil eines neuen Bürokratieabbaupakets der Bundesregierung. Außerdem sollen Vereinbarungen mit dem Jobcenter künftig per E-Mail möglich sein. München wächst, aber bezahlbare Wohnungen bleiben knapp. Das zeigt der neue Wohnungsmarktbericht der Stadt, der heute vorgestellt wurde. Hohe Baukosten, teure Kredite und Fachkräftemangel bremsen den Wohnungsbau, während gleichzeitig immer mehr Menschen nach München ziehen. Die Stadt will deshalb weiter neuen Wohnraum schaffen und bezahlbaren Wohnraum besser schützen. 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
16: Das Landratsamt hier in Dachau bezeichnet die Lage bei der Trinkwasserversorgung mit niedrigem Pegelstand zwar als ernst. Einschränkungen bestehen hier bisher allerdings nur in der Gemeinde Bergkirchen, weil sie von den Münchner Stadtwerken versorgt wird. Aus Dachau, Alina Kohler, Gong 96.3.
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14: Servus zu euch, die Autos besser ankommen mit dem besten Stau- und Blitzer-Service für München. Längster Stau der Stadt auf dem Mittleren Ring aktuell. Auf der Landshuter Allee vor der Baustelle auf der Donnersberger Brücke. Ihr braucht 20 Minuten länger, sonst keine größeren Störungen.
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14: Thalkirchen, Schäftlandstraße einwärts und in Freising stehen sie in der Zollinger Straße. Gute Fahrt.
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Die Jungs, mit denen ihr am Samstag gemeinsam feiert beim Münchner Sommernachtstraum mit Gong 96.3. Madcon, Freaking Like Me, mega 2000er für euch bei der Arbeit. Ja, und on top zu Madcon ist auch Zoe Wees live on stage. Dazu das gigantische Feuerwerk, wenn es dunkel wird. Das wird wie jedes Jahr ein absolutes Highlight im Olympiapark. Und jetzt kommt das Beste. 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
11: Gong 96.3 München, Wetter kompakt. So, Schirm schon mal bereithalten, kann in den nächsten Stunden stellenweise einiges runterkommen an Regen. 24 Grad dazu eine Eisbachwelle im Englischen Garten, 25 in Germering im Landkreis Fürstenfeldbruck. Der Donnerstagmorgen freundlich mit knapp 30 Grad und viel Sonne, ab Freitag dann wieder wechselhafter.
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11: Servus zu euch in die Autos, besser ankommen mit dem besten Stau- und Blitzerservice. Auf Gong 96.3, Obacht bitte, es hat gekracht im Münchner Westen. Schwanthaler Straße, die ist zwischen Schiller und Goethestraße im Moment gesperrt. Drumherum staut es sich.
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11: Freiham, Hans-Steinkohlstraße auswärts und unter Haching, Grünwalder Weg. Für mehr Blitzer 089-4x38, geht auch easy per WhatsApp. Gute Fahrt.
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1: Und jetzt die aktuelle von Shakira, Dai Dai.
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Der Typ, der uns über Instagram gerade liebe Grüße aus Italien schickt, ist ja gerade auf Europa-Tour. Bruno Mars mit Grenade. Mega 2000 am Gong, 96,3 Hits Sommers. Könnte ja auch mal so sein, dass er uns ein bisschen Sonne rüberschickt hier nach München und in die Region. Macht euch einen schönen Mittwochnachmittag jetzt mit Alex Warren in Münchens beste Musikmix bei der Arbeit. Hier ist Fever Dream.

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17: Das Gong 96.3 München Wetter kompakt. 25 Grad im Ostpark, 24 bei euch in Oberschleißheim. Dazu immer wieder nass heute Nachmittag. Morgen deutlich ruhiger, viel Sonne und 30 Grad. Ab Freitag dann wieder neue Gewitter und wechselhafter. Und auch das Wochenende wird kühler. Vor allem die, die eh aufs Geld schauen müssen, zahlen im Verhältnis ziemlich viel Miete. Welche neue Auswertung das zeigt, hört ihr gleich in den Nachrichten.
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18: Um 15 Uhr mit Julia Kafka. Grüß Gott. Der Arztbesuch soll in Zukunft digitaler werden. Die Bundesregierung will unter anderem die digitale Überweisung einführen und die elektronische Patientenakte weiter ausbauen. Das ist Teil eines neuen Bürokratieabbaupakets. Außerdem soll die Verwaltung unter anderem beim Führerschein und der Jobsuche vereinfacht werden. Mehr als jeder zweite Euro geht fürs Wohnen drauf. Studierende mit eigener Wohnung geben inzwischen im Schnitt mehr als die Hälfte ihres verfügbaren Einkommens für Miete und Nebenkosten aus. Das teilte das Statistische Bundesamt heute mit. Hier bei uns in München gibt es aktuell mehr als 147.000 Studierende. Und noch eine Meldung in eigener Sache. Nach der Funkanalyse Bayern bestätigt nun auch die aktuelle deutschlandweite Media-Analyse. Gong 96.3 ist der meistgehörte Münchner Radiosender. Kein anderer Sender wird in München und der Region täglich häufiger eingeschaltet. Wir sagen Danke fürs Vertrauen.
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18: Während in München das Wassersparen angeordnet ist, gibt es hier im Landkreis Freising weiter keine Einschränkungen. Laut dem Landratsamt liegt das daran, dass die Trinkwasserversorgung durch 10 Anbieter aus 17 Wasserschutzgebieten einfach viel breiter aufgestellt ist. Aus Freising, Alexandra Goralska, Gong 96.3.
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17: Besser ankommen mit dem besten Stau- und Blitzerservice für München. Vorsicht, wir haben einen Unfall in der Ludwigsvorstadt, die Schwanthaler Straße. Die ist gerade zwischen Schiller- und Goethestraße gesperrt und fahrt das Ganze, wenn es geht, weiträumig. Ansonsten natürlich fährt der Baustellenstau auf dem Mittleren Ring rund um die Donnersberger Brücke 20 Minuten mehr.
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17: Schwanthaler Höhe, die Riedlerstraße und A8 Stuttgart Richtung München. Am Autobahnende steht einer. Danke euch.
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0: Der Vorschlag hat bei euch heute richtig was ausgelöst. Von yes, 100% machen bis hin zu, man kann es auch komplett übertreiben. Ne? Servus, Gong 96.3, hier Felix Mahndorfer. Ausgelöst hat das Ganze der Vorschlag von Cecilia aus Schwabing. Die war am Wochenende mit einer schwangeren Freundin im Biergarten und wurde von ein paar Rauchern komplett zugequalmt. Und deswegen findet sie, man könnte doch extra Raucherbereiche einführen in den Münchner Biergärten. Viele von euch finden das super. Das Rauchverbot im Innenbereich zum Beispiel ist ja auch total normal inzwischen. Aber Alex aus Pasing, du sagst zum Beispiel als Raucher auch, ne, das wäre zu viel des Guten.
1: In geschlossenen Räumen fand ich von Anfang an d'accord, dass man sagt, man darf drinnen nicht mehr rauchen, weil ich meine, das ist tatsächlich auch unangenehm. Aber an der frischen Luft, das wäre einfach ein Schritt zu viel, wenn man draußen das Rauchen auch verbieten würde.
0: Mhm. Aber du verstehst schon auch den Punkt, ne, gerade als Schwangere oder mit kleinen Kindern, dass man da den Rauch nicht so toll findet.
1: Ja, verstehe ich, aber ich meine, dann dürfte man ja fast nirgends mehr hin, weil ich meine, sobald du die Straße betrittst, bist du ja irgendwo mit Abgasen kontaminiert, in Anführungsstrichen. Also ganz vermeiden lasst es natürlich nicht.
0: Okay, also, da steckt heute echt Dampf dahinter bei dem Thema im wahrsten Sinne des Wortes. Raucherbereiche im Biergarten, was die Münchner Wirte dazu sagen. Und das Ergebnis aus unserer Gong 96.3 App-Umfrage stimmt da gerne auch noch mit ab. Gibt's um kurz nach 5.
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0: entspannt Richtung Nachmittag hier auf Gong 96.3 mit Teddy Swims. Servus. Schön, dass ihr dabei seid. Und gleich nach halb gibt es das Beste von heute von Holly Harbeston. Schöner, entspannter Indie-Sound. Den Hit und viele mehr gibt's gleich hier im Gong 96.3 Sommer.
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0: Das Gong 96.3 Münchenwetter kompakt. Immer wieder Regen, dazu ziemlich schwüle 24 Grad am Tucherpark, 24 auch in Taufkirchen. Heute Abend bleibt es vereinzelt nass, dafür morgen deutlich mehr Sonne, bis zu 30 Grad. Und auch am Freitag sind dann wieder Gewitter möglich.
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0: Besser ankommen mit dem besten Schrau- und Blitzer-Service für München. Wir haben Nachmittagsverkehr im Schnitt mit einer Viertelstunde plus. Der längste Stau sind 20 Minuten zwischen Grünwald und Höllrielskreuth.
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0: In Trudering steht einer auf der Truderinger Straße und wir haben gleich zwei in Fürstenfeldbruck. Einmal die Dachauer und einmal die Maisacher Straße. Wenn ihr noch was seht, 089 4x die 38, gerne auch per WhatsApp. Danke euch.
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0: Wir haben gerade noch einen Unfall reinbekommen. Danke an Samir fürs Melden. Servus, Gong 96.3 hier. Und zwar ausgerechnet bei der Baustelle auf der Donnersberger Brücke. Deswegen aktuell 40 Minuten plus ab der Landshuter Allee. Das nächste Update gibt's gleich wieder um 4 aus der Verkehrszentrale. Und jetzt geht's weiter mit Münchens besten Musikmix und mit frischem Sound von einer Frau. Die hat als Kind zu Hause mit ihrem Papa ganz viel Rock angehört. Wie wahrscheinlich ganz viele von uns. Da hat er da ein paar ganz gute Platten daheim. Und deswegen lässt sie das auch immer wieder in ihren Sound einfließen. Immer so ein bisschen rockiges Schlagzeug dabei, ein paar E-Gitarren. Hier ist Olivia Rodrigo und Drop That.
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13: Das Gong 96 Time München Wetter kompakt. 24 Grad am chinesischen Turm, 24 auch bei euch im Landkreis Ebersberg in Kirchzion. Dazu kann es heute Abend immer mal wieder regnen. Morgen deutlich mehr Sonne, 30 Grad. Richtung Wochenende dann wieder kühler und wechselhaft. Deutschland soll digitaler werden. Das hat die Bundesregierung heute beschlossen. Und was sich dadurch für uns alle ändert, hört ihr jetzt in den Nachrichten.
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15: Um 16 Uhr mit Julia Kafka. Grüß Gott. 600 Millionen Euro Bürokratiekosten sollen jedes Jahr wegfallen. Darauf hat sich die Bundesregierung geeinigt. Ein Schwerpunkt liegt auf der Digitalisierung im Gesundheitswesen. Mit digitalen Überweisungen und einer ausgeweiteten elektronischen Patientenakte. Außerdem sollen unter anderem der Führerschein, die Jobsuche und Verwaltungsverfahren vereinfacht werden. Tanken wird wieder teurer. Vor allem Diesel hat in den letzten 7 Tagen deutlich zugelegt. Das meldet der ADAC. Ein Liter kostet gerade im Schnitt 2,07 Euro. Das sind rund 12 Cent mehr als vor einer Woche. Grund für den Anstieg ist laut den Experten die Eskalation zwischen den USA und dem Iran. Und noch eine Meldung in eigener Sache. 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Nach der Funkanalyse Bayern hat das jetzt auch die deutschlandweite Mediaanalyse bestätigt. Keinen anderen Sender schalten täglich so viele Menschen in München und der Region ein. Wir sagen danke fürs Zuhören.
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16: Auch der Landkreis Starnberg meldet niedrige Wasserpegel. Das Landratsamt appelliert an alle, täglich einen halben Liter Wasser zu sparen. Aus Bächen, Flüssen oder Seen soll auch nichts mehr entnommen werden. Eine Anordnung oder Strafen wie in München gibt es aber nicht. Aus Starnberg, Andreas Werner, Gong 96.3.
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13: Besser ankommen mit dem besten Stau- und Blitzer-Service von München. Wir haben eine halbe Stunde plus nach einem Unfall und der Baustelle zwischen Landshuter Allee und Donnersberger Brücke. Und eine Sperrung ist gerade noch reingekommen nach einem Unfall, und zwar in Giesing am St. Quirinplatz an der Ecke zum Mittleren Ring. Sonst der normaler Start in den Feierabendverkehr.
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13: Neuperlach, Karl-Marx-Ring, Landkreis Starnberg, Gilching, die Karolinger Straße. Und in Feldkirchen steht einer auf der Emmerrandstraße. Danke euch.
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0: 24 Stunden nach den ersten Wasserverboten in der Geschichte Münchens sind immer noch ein paar Fragen offen bei vielen. Und die zwei häufigsten, die klären wir jetzt. Servus, Felix Mahndorfer hier und Gong 96.3 München Reporter Matthias Ulrich. Eine der häufigsten Fragen, die wir bekommen haben, gelten die Regeln denn auch rund um München?
1: Also die neue Verordnung gilt auf jeden Fall im Stadtgebiet München und in allen Gemeinden, die von den Münchner Stadtwerken versorgt werden. Das sind Bergkirchen, Aschheim, Garching, Neubiberg, Neuried, Oberschleißheim, Unterföhring und Unterhaching. Aber ein Bußgeld gibt es aktuell nur bei uns in München, weil die zuständigen Landratsämter in der Region das erstmal nicht durchsetzen.
0: Okay, die ganzen Regeln zum Nachlesen und Weiterschicken gibt es auch nochmal bei uns auf radiogong.de. Und wie will die Stadt München die Regeln jetzt durchsetzen?
1: Ja, also es soll stichpunktartige Kontrollen geben durch Außendienstmitarbeiter der Stadt und auch die Polizei ist natürlich über die Regeln informiert. Bei Verstößen sollen die zunächst aufklären, ob dann wirklich ein Bußgeld fällig wird. Das wird dann immer im Einzelfall entschieden.
0: Alles klar, die Regeln gelten ja erstmal bis zum 1. August. Wie es danach weitergeht, wir halten euch natürlich auf dem Laufenden hier auf Gong 96.3.

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10: Das Gong 96.3 München Wetter kompakt. Immer wieder ein bisschen Regen dabei, vor allem auch im Süden. Aktuell bei 25 Grad im Stachus, 24 bei euch in Starnberg. Morgen dafür deutlich mehr Sonne, bis zu 30 Grad. Der Freitag dann wieder ein bisschen verregnet und zum Teil auch Gewitter möglich. Bei uns in München entsteht ab heute ein neues kleines Stadtviertel. Wo und was dort gebaut wird, hört ihr gleich in den Nachrichten.
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11: Um 4:30 mit Julia Kafka. Grüß Gott. Wer ein E-Auto fährt, braucht künftig keine grüne Umweltplakette mehr. Das ist Teil eines neuen Bürokratieabbaupakets der Bundesregierung. Außerdem sollen verbindliche Vereinbarungen mit dem Jobcenter in Zukunft per E-Mail möglich sein. Auch Elektrogeräte in Büros müssen in Zukunft nicht mehr alle 2 Jahre überprüft werden. Erst gute Laune, dann schlechtes Gewissen. So beschreiben Jugendliche ihre Gefühle beim Scrollen durch Social Media. In einer aktuellen Studie gaben über 80% an, dass die Plattformen ihnen einen wichtigen Zugang zu Wissen bieten. Aber gut 70% sagten auch, dass Social Media sie von Dingen ablenkt, die sie eigentlich tun sollten. Die Trockenheit macht sich jetzt auch an der Isar bemerkbar. Nachdem München gestern bereits strengere Wasserspargeregeln eingeführt hat, wird nun weniger Wasser aus dem Silvensteinspeicher abgegeben. Und das hat Folgen auch für München. Die Isar ist unter anderem wichtig für die Stromversorgung durch Wasserkraft und für das Grundwasser.
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11: Am Ostbahnhof entsteht in den nächsten Jahren ein ganz neues Stadtviertel, die Orleanshöfe. Nach der Grundsteinlegung sollen bis Ende 2028 Büros, Läden, Gastronomie und rund 250 Wohnungen gebaut werden. Langfristig sind auf dem Gelände sogar insgesamt 420 Wohnungen geplant. Noch mehr Infos aus München und der Region gibt's um 17 Uhr von unseren München-Reportern.
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10: Besser ankommen mit dem besten Stau- und Blitzerservice für München. 30 Minuten mehr haben wir wegen der Baustelle zwischen Landshuter Allee und Donnersberger Brücke. Ansonsten normaler Start auf den Straßen in Feierabendverkehr. Und wir haben noch eine Stammstreckensperrung vorhin gehabt. Deswegen gibt es immer noch Ausfälle und Verspätungen bei der S-Bahn. Checkt da auf jeden Fall eure Verbindung.
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10: In Trudering die Bajuwanstraße. In Garching steht einer am Riemerfeldring. Und im Landkreis Freising zwischen Neufahren und Massenhausen haben wir einen. Danke euch fürs Melden.
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0: supergeiler 2000er Toploader und Dancing in the Moonlight hier auf Gong 96.3. Servus, Viertel vor fünf ist es, Felix Mandorfer hier am Mittwoch, dem 15. Juli. Und heute Abend ist das zweite WM-Halbfinale. Da entscheidet sich, wer gegen Spanien ins Finale darf, England oder Argentinien. Das heißt, die ganzen Kneipen an der Münchner Freiheit zum Beispiel werden wieder ziemlich voll. Und passend dazu ist jetzt auch noch rausgekommen, die FIFA wird beim Finale gegen die offiziellen weltweit geltenden Fußballregeln verstoßen. Da gibt es nämlich Regel Nummer 7 und die sagt, den Spielern steht eine Halbzeitpause von maximal 15 Minuten zu. Kennt man ja soweit. Nur die Halbzeitshow, die die FIFA da fürs Finale am Sonntag geplant hat, mit den ganzen Stars, mit Shakira, Justin Bieber, Madonna, BTS und so weiter, die wird zusammen mit dem Auf- und Abbau wohl eher eine halbe Stunde dauern. Aber hey, dafür dürfen wir uns dann nach dem Spiel auf das absolute Highlight freuen, wenn die zwei sympathischsten Menschen der Welt den Pokal übergeben, Gianni Infantino und Donald Trump.
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9: Es gong 96,3 München, Wetter kompakt. 24 Grad an der Isar bei der Reichenbachbrücke, 24 auch im Landkreis Freising in Inkoven. Dazu kann es heute im Feierabend immer wieder regnen und zum Teil auch gewittern. Wir halten euch natürlich auf dem Laufenden. Morgen viel Sonne, bis zu 30 Grad, Richtung Wochenende dann wieder kühler und wechselhafter. Die Bahn investiert immer mehr Geld in ihr Streckennetz. Wie viel das inzwischen pro Kopf ist und warum es trotzdem Kritik gibt, hört ihr gleich in den Nachrichten.
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11: Um 17 Uhr mit Julia Kafka. Grüß Gott. Ein Behördengang weniger für viele Autofahrer hier in München. Wer ein E-Auto fährt, braucht in Zukunft keine grüne Umweltplakette mehr. Das ist Teil eines neuen Bürokratieabbaupakets der Bundesregierung. Außerdem sollen Vereinbarungen mit dem Jobcenter künftig einfach per E-Mail möglich sein. Der Großteil der Verspätungen bei der Bahn ist auf das marode Netz zurückzuführen. Der Bund hat im letzten Jahr deswegen deutlich mehr in die Schienen investiert. Pro Kopf waren es laut einer neuen Auswertung über 220 Euro. Im Vorjahr lag die Summe noch bei unter 200 Euro. Die Allianz pro Schiene fordert allerdings, das darf nicht Jahr für Jahr aufs Neue bewertet werden. Die Regierung müsse eine Finanzierung über längere Zeit aufbauen. Und noch eine Meldung in eigener Sache. Die deutschlandweite Media-Analyse bestätigt das Ergebnis der Funkanalyse Bayern. 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
12: Während in München das Wassersparen angeordnet ist, gibt es hier im Landkreis Freising weiter keine Einschränkungen. Laut dem Landratsamt liegt das daran, dass die Trinkwasserversorgung durch 10 Anbieter aus 17 Wasserschutzgebieten einfach viel breiter aufgestellt ist. Aus Freising, Alexandra Goralska, Gong 96.3.
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9: Besser ankommen mit dem besten Stau- und Blitzerservice für München. Wir haben einen neuen Unfall auf der A8 Richtung Stuttgart zwischen Sulzenmoos und Odelshausen, aktuell eine Viertelstunde mehr. Dann 25 Minuten plus wegen der Baustelle an der Landshuter Allee Richtung Donnersberger Brücke. Ansonsten normaler Feierabendverkehr.
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9: Pasing, die Lorzingstraße. In Bergamleim steht einer auf der Bergamleimstraße. Und in Oberschleißheim haben wir einen auf der August-Schmaus-Straße. Danke euch.
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0: dem Thema haben ganz viele von euch echt Gesprächsbedarf. Servus, Gong 96.3, hier Felix Mandorfer. Es geht um den Vorschlag von Cecilia aus Schwabing. Die war am Wochenende mit einer schwangeren Freundin im Biergarten und wurde da von ein paar Rauchern ziemlich zugequalmt. Und deswegen findet sie, man könnte doch so extra Raucherbereiche einführen in den Biergärten. Viele von euch finden das eine super Idee. Sally zum Beispiel schreibt, jeder sollte sein Essen da rauchfrei genießen können. Christina meint dagegen, ich habe selber zwar aufgehört mit dem Rauchen, aber lasst den Leuten doch einfach diesen Genuss. Und die Münchner Wirte, die sind auch ziemlich zwiegespalten.
1: Wir haben 166 Stammtische und das kann ich den Menschen auch nicht mehr verbieten.
2: Ich finde, das ist auf jeden Fall eine Idee, die man mal umsetzen könnte, quasi einen Teil der Terrasse einfach rauchfrei zu halten.
3: Ich glaube, unsere Gäste können doch einfach auch miteinander reden. Dafür steht doch München, ein Miteinander.
0: Ja, und auch in unserer Gong 96.3 App-Umfrage ist es heute super eng. 52% von euch sagen, Raucherbereiche in den Biergärten ist eine super Idee. 48% finden es tatsächlich überflüssig.
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0: entspannt in den Feierabend mit Klock-Klock. Doja, servus. Schön, dass ihr dabei seid hier auf Gong 96.3. Und gleich geht's weiter mit dem Besten von heute und mit Kamerad. Den Hit und viele mehr gibt's gleich hier im Gong 96.3 Sommer.
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0: Das Gong 96.3 München Wetter kompakt. Meistens trocken, 24 Grad im Tucherpark, 24 auch bei euch in Taufkirchen. Am Abend kann es noch mal regnen, vereinzelt auch Gewitter dabei. Wir halten euch natürlich auf dem Laufenden. Dafür gibt es morgen deutlich mehr Sonne und bis zu 30 Grad. Die Bundesregierung will Bürokratie abbauen. Und in welchen Lebensbereichen wir das alle merken werden, hört ihr jetzt in den Nachrichten.
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8: Um 5:30 mit Julia Kafka. Grüß Gott. Der Arztbesuch soll in Zukunft digitaler werden. Die Bundesregierung will unter anderem die digitale Überweisung einführen und die elektronische Patientenakte weiter ausbauen. Das ist Teil eines neuen Bürokratieabbaupakets. Außerdem soll die Verwaltung unter anderem beim Führerschein vereinfacht werden. Bewegung, gesunde Ernährung und ein aktives Sozialleben. Das alles kann das Risiko, an Demenz zu erkranken, deutlich senken. Das betont die WHO in einer neuen Empfehlung. Bis zu 45% des Demenzrisikos sind demnach auf Faktoren zurückzuführen, die Menschen selbst beeinflussen können. Rauchen und Alkohol zum Beispiel erhöhen das Risiko. Fußballfans werden schon nervös sein. Bei der WM wird heute Abend der Finalgegner der Spanier gesucht. In Atlanta findet ab 21 Uhr das zweite Halbfinale statt. England trifft dabei auf Titelverteidiger Argentinien.
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8: Am Ostbahnhof entsteht in den nächsten Jahren ein ganz neues Stadtviertel, die Orleanshöfe. Nach der Grundsteinlegung sollen bis Ende 2028 erstmal Büros, Läden, Gastronomie und rund 250 Wohnungen gebaut werden. Langfristig sind auf dem Gelände aber sogar insgesamt 420 Wohnungen geplant. Noch mehr Infos aus München und der Region gibt es um 18 Uhr von unseren München-Reportern.
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0: Besser ankommen mit dem besten Stau- und Blitzer-Service für München. Wir haben mal zwei Unfälle. Einmal die A8 Richtung Stuttgart zwischen Sulzemoos und Odelshausen, da eine Viertelstunde mehr. Und die A99 West Richtung Lindau zwischen Neuherberg und Feldmoching, da 20 Minuten. Ansonsten normaler Feierabendverkehr.
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0: In Ludwigsfeld steht einer auf der Karlsfelder Straße, in Grünwald auf der Gabriel-von-Seibel-Straße und in Freising haben wir einen auf der Gartenstraße. Danke euch fürs Melden. Wenn ihr noch was seht, 089 4x die 38.
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0: entspannt in den Feierabend mit Emily Sondé hier auf Gong 96.3. Servus, Felix Mahndorfer hier und wir haben gerade nochmal einen Unfall reinbekommen. Auf der A99 hat es ja schon gekracht zwischen Neuherberg und Villmoching und jetzt nochmal in der Ausfahrt Ludwigsfeld. Insgesamt aktuell 25 Minuten mehr einplanen. Das nächste Update dann gleich wieder um 6. Und jetzt geht's weiter mit Münchens besten Musikmix und mit frischem Sound, passend zum WM-Halbfinale Argentinien gegen England heute Abend. Übrigens tippen nicht vergessen, gell, weil bei unserem Tippspiel in der Arbeit haben da beim ersten Halbfinale einige verschlafen und Punkte verloren. Also, hier ist der offizielle WM-Soundtrack Shakira und Burna Boy. Die, die.
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9: Das Gong 96.3 München Wetter kompakt. 23 Grad am Giesinger Berg, 22 im Landkreis Fürstenfeldbruck in Germering. Dazu noch trocken. Später kann es aber nochmal regnen und zum Teil auch gewittern. Morgen viel Sonne, 30 Grad. Richtung Wochenende dann wieder kühler und wechselhaft. Vielen ist es schon aufgefallen, der Sprit an den Münchner Tankstellen ist teurer. Um wie viel er in der letzten Woche gestiegen ist, hört ihr gleich in den Nachrichten.
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10: Um 18 Uhr mit Julia Kafka. Guten Abend. 600 Millionen Euro Bürokratiekosten sollen jedes Jahr wegfallen. Darauf hat sich die Bundesregierung geeinigt. Ein Schwerpunkt liegt auf der Digitalisierung im Gesundheitswesen mit digitalen Überweisungen und einer ausgeweiteten elektronischen Patientenakte. Außerdem sollen unter anderem der Führerschein, die Jobsuche und Verwaltungsverfahren vereinfacht werden. Tanken wird wieder teurer. Vor allem Diesel hat in den letzten 7 Tagen deutlich zugelegt. Das meldet der ADAC. Ein Liter Diesel kostet gerade im Schnitt 2,07 Euro. Das sind rund 12 Cent mehr als noch vor einer Woche. Grund für den Anstieg ist laut Experten die erneute Eskalation zwischen den USA und dem Iran. 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
12: Auch der Landkreis Starnberg meldet niedrige Wasserpegel. Das Landratsamt appelliert an alle, täglich einen halben Liter Wasser zu sparen. Aus Bächen, Flüssen oder Seen soll auch nichts mehr entnommen werden. Eine Anordnung oder Strafen wie in München gibt es aber nicht. Aus Starnberg, Andreas Werner, Gong 96.3.
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9: Besser ankommen mit dem besten Stau- und Blitzerservice von München. Wir haben einmal einen Unfall auf der A8 Richtung Stuttgart zwischen Sulzimoos und Odelshausen. 35 Minuten plus insgesamt. Dann zwei Unfälle auf der A99 West Richtung Lindau zwischen Neuherberg und Ludwigsfeld. Da aktuell eine halbe Stunde. Und natürlich die Baustelle an der Donnersberger Brücke. Da sind es 25 Minuten.
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9: Trudering, die Bayou-Bahnstraße. Freiham, die Helmut-Schmidt-Allee. Und an der Flughafentangente steht einer bei Erding. Danke euch fürs Melden.
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0: Die typische Bahnansage bei uns in München, die klingt ja ungefähr so.
1: Die Fahrgäste wegen einer Streckensperrung im Bereich der Stammstrecke kommt aktuell zu üblichen Verzögerungen. Wir bitten um Entschuldigung.
0: Und genau das soll sich jetzt ändern. Servus, Gong 96.3, hier Felix Meindorfer. Und zwar bekommen die Mitarbeiter bei der Bahn hier bei uns in München jetzt ein Sprechtraining. Volkil Klose leitet das. Erstmal dieses typisch Geleierte bei den Ansagen. Da ist die Bahn auch so ein bisschen selber mit Schuld, ne?
2: Ja, es gibt ein Handbuch, das hat vor allem ganz, ganz viele Regularien. Aber das sind natürlich alles Worte und Sätze. Die Art und Weise und Beziehung zu den Fahrgästen, die steht da natürlich nicht drin. Aber das Geleiere kommt aus ganz anderen Gründen, nämlich dass natürlich die Zugchefs und Chefinnen wahnsinnig viele Ansagen am Tag machen und das unglaublich schwer ist, da sowas Frisches, Neues hineinzubringen.
0: Könntest du mich mal coachen? Mit so einem typischen Ansagesatz. Dann würde ich
2: super Idee.
0: Ungefähr sowas sagen wie, sehr geehrte Fahrgäste, Sie kennen uns bei uns in München, wir haben aktuell wieder eine Stammstreckensperrung. Bedeutet, wir wissen aktuell auch nicht, wie es weitergeht und wann wir wieder fahren dürfen. Wir halten Sie natürlich weiterhin auf dem Laufenden.
2: Super. Da merkt man doch, was ein professioneller Radiosprecher ist, oder nicht? Also ich fand es frisch. Ich hätte vielleicht ein bisschen langsamer angefangen. Mhm. Und dann ist natürlich auch immer noch die Frage, inwiefern benennt man selber, dass es ständig vorkommt. Die Verspätungen, dessen sind wir uns alle bewusst. Das brauchen wir nicht mehr verstecken, ne?
0: Na, absolut. Dann freuen wir uns, wenn es die erste Premium-Ansage in den Münchner Zügen gibt. Erinnert natürlich nichts am Fahrplan selber. Aber ich meine, wenn die Mitarbeiter schon mal netter klingen, dann ist es ja auf jeden Fall schon mal was Gutes.
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0: Und jetzt ganz frisch die aktuelle von Taylor Swift. 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
11: Das Gong 96.3 München-Wetter kompakt. Noch trocken bei 23 Grad am Stachus, 22 in Starnberg. Ab der kommenden Stunde kann es aber immer wieder regnen. Vereinzelt sind dann auch Gewitter dabei heute Abend. Morgen dafür deutlich mehr Sonne, bis zu 30 Grad. Und Freitag dann wieder Regen und zum Teil auch wieder Gewitter möglich. Die Trockenheit der letzten Wochen, die merken wir nicht nur an der neuen Wasserverordnung in München, sondern auch an der Isar. Alle Infos gleich in den Nachrichten.
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12: Um 6:30 mit Julia Kafka. Guten Abend. Wer ein E-Auto fährt, braucht in Zukunft keine grüne Umweltplakette mehr. Das ist Teil eines neuen Bürokratieabbaupakets der Bundesregierung. Außerdem sollen Elektrogeräte in Büros nicht mehr alle 2 Jahre überprüft werden müssen. Erst gute Laune, dann schlechtes Gewissen. So beschreiben Jugendliche ihre Gefühle beim Scrollen durch Social Media. In einer aktuellen Studie sagten über 80%, dass die Plattformen ihnen einen wichtigen Zugang zu Wissen bieten. Aber gut 70% sagten auch, dass Social Media sie von Dingen ablenkt, die sie eigentlich tun sollten. Die Trockenheit macht sich jetzt auch an der Isar bemerkbar. Nachdem München gestern bereits strengere Wassersparregeln eingeführt hat, wird nun weniger Wasser aus dem Silvensteinsee abgegeben. Das hat Folgen für München. Die Isar ist unter anderem wichtig für die Stromerzeugung durch Wasserkraft und für das Grundwasser.
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12: Am Ostbahnhof entsteht in den nächsten Jahren ein ganz neues Stadtviertel, die Orleanshöfe. Nach der Grundsteinlegung sollen bis 2028 zunächst Büros, Läden, Gastronomie und rund 250 Wohnungen entstehen. Langfristig sind auf dem Gelände sogar insgesamt 420 Wohnungen geplant. Noch mehr Infos aus München und der Region gibt's um 19 Uhr von unseren München-Reportern.
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11: Besser ankommen mit dem besten Stau- und Blitzerservice für München. Wir haben zwei Unfälle. Einmal A8 Richtung Stuttgart zwischen Odelshausen und Adelshausen 20 Minuten mehr. Und genauso lang auf der A99 West Richtung Lindau zwischen Neuherberg und Ludwigsfeld. Sonst der übliche Feierabendverkehr.
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11: Pasing, die Lorzingstraße, Grünwald, die Forsthausstraße und im Landkreis Freising zwischen Neufahren und Massenhausen steht einer. Danke euch.
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0: Und wie hast du deinen letzten Geburtstag gefeiert?
1: Ja, ganz normal halt in einer Bank.
0: Das wird Jasmin aus Untermenzing jetzt dann sagen.
2: Und zwar, da würde ich tatsächlich mit meiner besten Freundin morgen vorbeikommen. Dann machen wir uns nochmal eine schöne Afterparty mit euch zusammen in der Früh. Das wird schon eine lustige Story morgen.
0: Yes, so servus, Gong 96.3, hier Felix Mandorfer. Viertel vor sieben ist es. 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
10: Das Gong 96, 3 München, Wetter kompakt. Es kann jetzt immer wieder leicht regnen im Feierabend bei 22 Grad im Bavaria Park, 22 auch im Landkreis Ebersberg im Waldham. Zum Teil auch Gewitter möglich, da halten wir euch natürlich auf dem Laufenden. Morgen viel Sonne, 30 Grad, Freitag dann wieder wechselhafter. Was schätzt ihr, wie viel Geld investiert die Bahn pro Kopf in die Schiene? Die Antwort und warum es trotzdem Kritik gibt, hört ihr gleich in den Nachrichten.
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12: Um 19 Uhr mit Julia Kafka. Guten Abend. Ein Behördengang weniger für viele Autofahrer hier in München. Wer ein E-Auto fährt, braucht in Zukunft keine grüne Umweltplakette mehr. Das ist Teil eines neuen Bürokratieabbaupakets der Bundesregierung. Außerdem sollen Vereinbarungen mit dem Jobcenter künftig per E-Mail möglich sein. Der Großteil der Verspätungen bei der Bahn ist auf das marode Netz zurückzuführen. Der Bund hat im letzten Jahr deswegen deutlich mehr in die Schiene investiert. Pro Kopf waren es laut einer Auswertung über 220 Euro. Im Vorjahr lag die Summe noch bei unter 200 Euro. Die Allianz pro Schiene fordert allerdings, das darf nicht jedes Jahr aufs Neue berechnet werden. Die Regierung müsse eine Finanzierung über längere Zeit aufbauen. Und noch eine Meldung in eigener Sache. 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
13: Das Landratsamt hier in Dachau bezeichnet die Lage bei der Trinkwasserversorgung mit niedrigem Pegelstand zwar als ernst. Einschränkungen bestehen hier bisher allerdings nur in der Gemeinde Bergkirchen, weil sie von den Münchner Stadtwerken versorgt wird. Aus Dachau, Alina Kohler, Gong 96.3.
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10: Besser ankommen mit dem besten Stau- und Blitzerservice für München. Wir haben immer noch Reste vom Feierabendverkehr. Längster Stau 20 Minuten zwischen Landshuter Allee und Donnersberger Brücke wegen der Baustelle. Sonst im Schnitt 5 Minuten mehr.
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10: Thalkirchen, die Schäftlandstraße, Unterhaching, der Grünwalder Weg und im Landkreis Freising in Neufahren steht einer auf der Echinger Straße.
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10: Servus, schön, dass ihr dabei seid. Und wir starten rein mit ordentlicher Energie auf Platz 10. Das ist Benson Boone.

Auf der neuen Felix Jähn und Pride hier in Top 10 auf Gong 96.3. Servus, schönen Feierabend euch. Und jetzt gibt's sehr coolen Sound mit unserer ersten Neuvorstellung. Klingt so ein bisschen Indie-Sommermäßig, funktioniert aber auch sehr, sehr gut an so ein bisschen graueren Tagen wie heute, weil es eben nicht nur so happy Indie-Pop ist, sondern auch so ein bisschen Sommer-Nostalgie mit dabei ist. Sehr, sehr cooler Sound auf jeden Fall. Hier sind Tampa City und Self-Aware.

bisschen was zum Runterkommen. Olivia Dean auf Platz 8 heute hier in den Top 10. Gerade für alle, die gerade im Stau stehen, und zwar auf der Donnersberger Brücke Richtung Süden in der Baustelle. Da messen wir jetzt wieder 25 Minuten mehr, also es ist wieder ein bisschen mehr geworden. Nächstes Update gleich wieder um halb und bis dahin machen wir einfach weiter mit entspannten Sound hier in den Top 10 auf Gong 96.3. Platz 7, Teddy Swims.

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1: Und jetzt ganz frisch die aktuelle von Ausdies. The Art of Letting Go.
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8: Das Gong 96.3 München Wetter kompakt. 22 Grad am Petuelpark, 22 auch im Landkreis Ebersberg in Pöhring. Heute Abend kann es immer wieder mal regnen und auch gewittern. Morgen dafür deutlich mehr Sonne, bis zu 30 Grad. Freitag dann wieder wechselhafter.
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8: Besser ankommen mit dem besten Stau- und Blitzerservice für München. Wir haben eine Sperrung und zwar an der Tierparkstraße, Höhe Thalkirchner Brücke. Die sind beide Richtungen gesperrt, da läuft gerade ein Feuerwehreinsatz. Ansonsten Reste vom Feierabendverkehr, vor allem auf der Donnersberger Brücke Richtung Süden, da 20 Minuten mehr wegen der Baustelle.
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8: In Trudering, die Bayou-Bahnstraße. Auf der Flughafentangente bei Erding steht einer. Und in Grünwald auf der Forsthausstraße. Danke euch.
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0: Michi Schulte, 5am ist heute euer Platz 4 in den Top 10 hier auf Gong 96.3. Servus, Felix Mandorfer hier. Und jetzt kommt ein wirklich gigantischer Stimmungsbooster für den Feierabend. Kann man gerade an so ein bisschen graueren Tag wie heute echt mal brauchen. Und der Song klingt einfach komplett nach Roadtrip, Festival, einfach eine gute Zeit mit Freunden. Und dieses Lebensgefühl und schöne Sommermomente, die bringt Nico Santos jetzt zu uns. Hier ist Why Don't You Stay?
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0: Stars und I Just Might ist auf Platz 2 heute. Servus, 7:45.
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0: Und die kommt heute von Alex Warren, seine aktuelle Fever Dream für euren Feierabend.

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1: Und jetzt ganz frisch die aktuelle von Jennifer Lopez und David Guetta. Save Me Tonight. 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
13: Das Gong 96.3 München Wetter kompakt. Noch größtenteils trocken. 21 Grad im Sendinger Tor, 21 auch in Sauerlach. Im Laufe des Abends gibt es dann aber immer wieder Schauer und zum Teil ist auch Gewitter möglich. Morgen viel Sonne, 30 Grad. Freitag wieder wechselhafter.
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14: Mit Stefan Schütz. Guten Abend. Künftig sollen alle Vierjährigen vor der Schule zum Sprachtest. Das geht aus dem Entwurf eines neuen Kita-Gesetzes hervor. Ministerin Prien will damit die Bildungschancen aller Kinder angleichen. Tanja Wagner berichtet.
15: Mehr Kinder in öffentlicher Betreuung, möglichst früh Bescheid wissen, wenn es Probleme gibt und rechtzeitig auf diese Probleme reagieren. Das ist der Kern des Gesetzes, den die Bildungsministerin im Kopf hat. Die Tests sollen auch Vierjährige absolvieren, die nicht in der Kita sind. Grundgedanke dabei ist, dass Kinder nur mit ausreichenden Sprachkenntnissen in der Grundschule dem Unterricht folgen können.
14: Beschäftigte sollen künftig einen neuen Job erstmal ausprobieren können, ohne gleich zu kündigen. Das Bundeskabinett hat dafür ein Gesetz auf den Weg gebracht. Der Plan, bis zu 6 Wochen sollen Arbeitnehmer bei einem möglichen neuen Arbeitgeber reinschnuppern können, ohne Risiko für den alten Job. Nützlich könnte das vor allem in Krisenbranchen sein, wenn schon absehbar ist, dass eine Stelle bald wegfällt. Aufregung in einem Regionalzug in Oberbayern. Da hat ein Mann bei einer Fahrkartenkontrolle durch den Schaffner mehrere Menschen mit einem Messer bedroht. Darunter waren auch Kinder und Jugendliche auf dem Schulweg, die panisch flüchteten. 3 Kinder wurden dabei leicht verletzt. Die Bundespolizei nahm den 28-Jährigen nach seiner Flucht in Ruhpolding fest.
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13: Besser ankommen mit dem besten Stau- und Blitzerservice für München. Immer noch 25 Minuten plus auf der Donnersberger Brücke wegen der Baustelle Richtung Süden. Ansonsten normaler Feierabendverkehr.
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13: Unter Menzing die Allacher Straße, Landkreis Freising zwischen Neufahren und Massenhausen und Flughafen Tangente bei Erding steht einer. Danke.
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13: Servus, kurz nach 8, schön, dass ihr dabei seid. Wir haben gleich Dante Thomas auf der Playlist. Kamerad ist dabei, Miley Cyrus und jetzt die aktuelle von Shakira und Burna Boy. Die, die.
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0: Also so viele Kommentare und Nachrichten haben wir selten bekommen zu einem Thema von euch. Servus, Gong 96.3, hier Felix Meindorfer. Viertel nach acht ist es und es geht um den Vorschlag von Cecilia aus Schwabing. Die war am Wochenende mit einer schwangeren Freundin im Biergarten und wurde da von ein paar Rauchern ziemlich zugequalmt. Und deswegen findet sie, man könnte doch so extra Raucherbereiche einführen bei uns in den Münchner Biergärten. Viele von euch finden es eine super Idee. Silke zum Beispiel hat uns eine WhatsApp-Sprachnachricht geschickt.
1: Der Geruch und auch das Rauchen an sich ist nun mal eine Gefährdung und eine Belästigung für alle anderen. Ich gehe so weit, ich bin sogar dafür, dass man ein generelles Rauchverbot in Biergärten ausspricht.
0: Das ist natürlich schon der zweite Schritt dann. Alex aus Pasing ist selber Raucher und sagt, das Rauchverbot drinnen finde ich vollkommen okay, aber...
2: Aber an der frischen Luft, das wäre einfach ein Schritt zu viel, wenn man draußen das Rauchen auch verbieten würde.
0: Ja, und auch in unserer Gong 96.3 App-Umfrage war es super knapp, fast 50-50. Und deswegen bleibt wohl dabei, miteinander reden im Biergarten, wenn es irgendwas gibt zwischen zwei Tischen, freundlich sein. Und ich glaube, gerade wir als Münchner schaffen dann schon, das auszuhandeln irgendwie, oder? Und damit schönen Start euch in den Feierabend. Jetzt mit der aktuellen von Leonie und Callum Scott. Hier ist Stay. 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

0: Replay hier im Gong 96.3 Hits Sommer. Supergeiler 2000er für euren Feierabend. Servus, Felix Mandorfer hier. Viertel vor neun ist es. Und damit nochmal Last-Minute-Reminder. Ne? In einer Viertelstunde geht's los. England gegen Argentinien, Halbfinale bei der WM. Und auf jeden Fall tippen nicht vergessen, weil da haben sich heute einige Kollegen bei uns im Tippspiel in der Arbeit in den Arsch gebissen, weil sie das erste Halbfinale vollkommen verschlafen haben. Also, schönen Feierabend euch. Und jetzt gibt's frischen Sound dazu von einer echten Pop-Queen, die auch direkt ab der ersten Sekunde 100% nach Katy Perry klingt. Hier ist 2000er Pop vom allerfeinsten. Katy Perry und Watch It Burn.
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11: Mit Stefan Schütz. Guten Abend. Bundeskanzler Merz zeigt sich im Streit mit der SPD um Kürzungen beim Unterhaltsvorschuss gesprächsbereit. Noch gebe es kein Gesetz, sagte der CDU-Chef. Den Unterhaltsvorschuss übernimmt der Staat für Kinder von Alleinerziehenden, wenn ein Partner seiner Unterhaltspflicht nicht nachkommt. Plan ist, den Vorschuss künftig nur noch bis zum 16. Geburtstag zu zahlen, statt bis 18. Betroffen wären rund 80.000 Jugendliche. Bewegung, gesunde Ernährung und ein aktives Sozialleben, das alles kann das Risiko an Demenz zu erkranken deutlich senken. Das betont die Weltgesundheitsorganisation in neuen Empfehlungen. Bis zu 45% des Demenzrisikos sind laut WHO auf Faktoren zurückzuführen, die Menschen selbst beeinflussen können. Rauchen und Alkohol zum Beispiel erhöhen das Risiko. Weltweit leben rund 57 Millionen Menschen mit Demenz. Heilende Medikamente gibt es bisher nicht. Die ÖDP in Bayern will die Amtszeit des Ministerpräsidenten per Volksbegehren begrenzen. Landeschefin Becker sagte, 2 Amtsperioden seien genug. Vor 8 Jahren war eine ähnliche Verfassungsänderung schon einmal gescheitert. Spannend ist die Frage vor allem wegen CSU-Chef Söder, der 2028 wohl erneut antreten will. Ob ein Erfolg des Volksbegehrens eine dritte Amtszeit von ihm verhindern könnte, ist offen. Seit Monaten wird über Verbote und Einschränkungen von Social-Media-Angeboten für Kinder und Jugendliche debattiert. Sie selbst empfinden sie als Wechselspiel zwischen positiven und belastenden Erfahrungen. Fiona Reinhardt berichtet über eine entsprechende Studie.
12: Für rund 80% der Jugendlichen sind soziale Medien ein wichtiger Zugang zu Wissen und etwa die Hälfte von ihnen berichtet, sich dort verstanden zu fühlen. Gleichzeitig lenke Social Media sich von wichtigen Dingen ab und raube ihnen Zeit für Erholung und Freizeitaktivitäten. Als besonders belastend nehmen die jungen Menschen unter anderem ungewollte Nacktbilder, Mobbing und drastische Gewaltdarstellungen wahr.
11: Ein Zugchef geht gerade viral wegen einer ungewöhnlichen Rettungsaktion. Ein ICE von Sylt nach Berlin hatte am Samstag nicht genug Toilettenpapier an Bord. Deshalb ist der Zugchef in Hamburg-Bergedorf ausgestiegen, hat im Supermarkt 3 Packungen gekauft und ist damit zum Zug zurückgekehrt. Ein Fahrgast hat die Szene gefilmt und auf Instagram gestellt. Am Nachmittag gab es bereits mehr als 700.000 Aufrufe.
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1: Und jetzt ganz frisch die aktuelle von Olivia Rodrigo, Drop Dead.
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1: Und jetzt ganz frisch die aktuelle von Malik Harris. Lie to me. 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
7: Mit Florian Klaus. Künftig sollen alle Vierjährigen vor der Schule zum Sprachtest. Das geht aus dem Entwurf eines neuen Kita-Gesetzes hervor. Ministerin Prien will damit die Bildungschancen aller Kinder angleichen. Tanja Wagner berichtet.
8: Mehr Kinder in öffentlicher Betreuung, möglichst früh Bescheid wissen, wenn es Probleme gibt und rechtzeitig auf diese Probleme reagieren. Das ist der Kern des Gesetzes, den die Bildungsministerin im Kopf hat. Die Tests sollen auch Vierjährige absolvieren, die nicht in der Kita sind. Grundgedanke dabei ist, dass Kinder nur mit ausreichenden Sprachkenntnissen in der Grundschule dem Unterricht folgen können.
7: Beschäftigte sollen künftig leichter eine neue Stelle ausprobieren können, ohne beim alten Arbeitgeber kündigen und beim neuen zusagen zu müssen. Das Bundeskabinett hat ein entsprechendes Gesetz auf den Weg gebracht. Beschäftigte sollen bis zu 6 Wochen bei einem potenziellen neuen Arbeitgeber reinschnuppern können. Nützlich soll das für Krisenbranchen sein, also wenn schon feststeht, dass eine Stelle bald wegfällt. In Frankreich ist Sterbehilfe für schwerkranke Menschen künftig erlaubt. Ein neues Gesetz erlaubt unheilbar Erkrankten im fortgeschrittenen Stadium mit unerträglichen Leiden den assistierten Suizid, auch wenn sie eine Behandlung abbrechen oder ablehnen. Voraussetzung ist, dass die Betroffenen ihren Wunsch klar und freiwillig gegenüber einem Arzt äußern können und sich der Konsequenzen bewusst sind. Die Bundesregierung hat im ersten Halbjahr deutlich mehr Rüstungsexporte genehmigt als im Vorjahr. Von Januar bis Juni sind Ausfuhren im Wert von fast 14 Milliarden Euro erlaubt worden. Das zeigen erste Zahlen des Wirtschaftsministeriums. Das ist mehr als 4-mal so viel wie im selben Zeitraum 2025. Größter Abnehmer bleibt die Ukraine, danach folgen die USA, die Niederlande und Tschechien. Bei der Fußball-WM ist Halbzeit im zweiten Halbfinale zwischen England und Titelverteidiger Argentinien. Tore sind noch keine gefallen in Atlanta, es steht zur Pause noch 0:0. England oder Argentinien, der Sieger trifft am Sonntag im WM-Finale auf Spanien, der Verlierer muss sich mit dem Spiel um Platz 3 am Samstag gegen Frankreich begnügen.
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1: Und jetzt die aktuelle von Teddy Swims, Mr. Know-It-All.
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0: Und jetzt ganz frisch die aktuelle von Christo Sarandi, Good Old Days.
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1: Und jetzt ganz frisch die aktuelle von Temper City, Self-Aware.

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2: Mit Florian Klaus. Deutschland soll unbürokratischer werden. Dafür hat die Bundesregierung eine Reihe von Maßnahmen beschlossen. Zu den geplanten Änderungen gehört etwa, dass sich E-Autofahrer künftig keine grüne Plakette mehr besorgen müssen, um in Umweltzonen zu fahren. Arbeitslose müssen außerdem nicht immer persönlich beim Amt vorbei, sondern können auch per Videoschalte Pflichttermine erledigen. Und im Gesundheitswesen wird unter anderem die elektronische Überweisung eingeführt. Die Koalition hat Tritt gefasst. Das ist die zentrale Botschaft, die Kanzler Merz bei seiner Sommerpressekonferenz ausgesendet hat. Der Frage nach Fehlern wich er aus. Nach Protest der SPD gegen Einschnitte beim Unterhaltsvorschuss für Alleinerziehende gibt sich der Kanzler aber gesprächsbereit. Tanja Wagner berichtet.
3: Der Unterhaltsvorschuss soll nur noch für Kinder bis 16 gelten, nicht mehr wie bisher bis 18. Für Alleinerziehende, deren Partner sich ohnehin drücken, ist der Wegfall von knapp 400 Euro schlicht eine Katastrophe. Das geht so gar nicht, heißt es von der SPD. Merz dagegen sagt, die Kosten für diese Leistung hätten sich binnen 8 Jahren vervierfacht. Angesichts der akuten Finanznot der Kommunen sei das auf Dauer nicht tragbar.
2: Bewegung, gesunde Ernährung und ein aktives Sozialleben. Wer diese Dinge hat, kann damit sein Demenzrisiko deutlich senken. Das schreibt die Weltgesundheitsorganisation. Was allgemein gut für die Gesundheit sei, schütze demnach auch vor Demenz. Bis zu 45% des Risikos sei auf Faktoren zurückzuführen, die der Mensch beeinflussen könne, hieß es. Die sozialen Aktivitäten sind dabei neu auf der Empfehlungsliste. Vor rund einem halben Jahr hat eine Durchsuchung im Augsburger Cityclub Schlagzeilen gemacht. Jetzt hat es wieder Razzien gegeben. Die Polizei ermittelt gegen 19 Menschen, die bei der vergangenen Durchsuchung im Club waren. Sie hat bei der erneuten Aktion Drogen gefunden, neben mehr als einem halben Kilo Marihuana auch unter anderem Amphetamin, MDMA und Kokain. Ein 39-Jähriger wurde unter anderem wegen Drogenhandels festgenommen. Bei der Tour de France hat Sören Warenscholt die 11. Etappe gewonnen. Der Norweger setzte sich nach 161,5 Kilometern im Zielsprint durch. Tagessieger Warenscholt gewann letztes Jahr die Deutschlandtour. Das gelbe Trikot des Gesamtführenden trägt weiterhin Tadej Pogacar aus Slowenien.
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1: Und jetzt ganz frisch die aktuelle von OneRepublic.

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0: Und jetzt die aktuelle von Shakira, Die Die.
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1: Mit Florian Klaus. Argentinien ist Spanien ins Finale der Fußball-Weltmeisterschaft gefolgt. Der Titelverteidiger gewann ein dramatisches Halbfinale in Atlanta gegen England mit 2:1. Anthony Gordon brachte die Engländer zunächst in Führung, doch in der Schlussphase drehte Argentinien die Partie durch Treffer von Enzo Fernandez und Lautaro Martinez. Das WM-Endspiel Spanien gegen Argentinien ist am Sonntag in New York. Am Samstag stehen sich Frankreich und England in Miami im Spiel um Platz 3 gegenüber. Wer in einer Krisenbranche arbeitet und noch fest in seinem Job ist, tut sich oft schwer, gleichzeitig etwas Neues zu suchen. Die Regierung will hier neue Möglichkeiten schaffen. Das Bundeskabinett hat grünes Licht für einen Gesetzentwurf zur Job-to-Job-Erprobung gegeben. Lea Matschulat berichtet.
2: Die Job-to-Job-Erprobung ist nicht für jeden gedacht, sondern konkret für diejenigen, deren Anstellung absehbar enden wird, weil zum Beispiel der Betrieb 200 Stellen bis in 2 Jahren abbauen wird. Um im Anschluss möglichst ohne Lücke einen neuen Job zu haben, sollen sich Arbeitnehmer künftig ein paar Wochen in anderen Firmen vorstellen und umschauen können, in Absprache mit dem Noch-Arbeitgeber.
1: Außerdem hat die Bundesregierung noch einige Maßnahmen zum Bürokratieabbau beschlossen, zum Beispiel im Gesundheitswesen. So soll die elektronische Überweisung eingeführt werden und die Leistungen der elektronischen Patientenakte deutlich erweitert werden. Außerdem soll in den Jobcentern künftig mehr digital ablaufen, etwa mit Terminen per Videoschalte. Sturm und Hagel haben in den vergangenen Tagen an einigen Orten die Ernte zerstört. Durch die Unwetter sei innerhalb von 48 Stunden ein Schaden von mindestens 50 Millionen Euro entstanden, heißt es von der Spezialversicherung Vereinigte Hagel. 100.000 Hektar Fläche seien demnach beschädigt worden. Aus den Regionen Nürnberg und Stuttgart etwa gäbe es Berichte über teils verheerende Totalschäden. Vor 8 Jahren ist die CSU im Landtag mit dem Versuch gescheitert, die Regierungszeit des Ministerpräsidenten auf 10 Jahre zu begrenzen. Die ÖDP will die Frage jetzt in einem Volksbegehren nochmal stellen. Wäre das erfolgreich, hätte das auch Folgen für die Landtagswahl 2028. Es gilt nämlich als sicher, dass Ministerpräsident Söder noch einmal als Spitzenkandidat der CSU antreten wird. Allerdings zweifelt Innenminister Herrmann, ob das Volksbegehren rechtmäßig ist.
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1: Und jetzt ganz frisch die aktuelle von Leonie und Callum Scott. Stay.
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1: Und jetzt ganz frisch die aktuelle von Olivia Rodrigo. Drop Dead.
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1: Und jetzt die aktuelle von Tame Impala, Dracula.
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1: Mit Florian Klaus. Nach dem Weltmeistertitel in Katar 2022 hat Argentinien erneut das Finale der Fußball-WM erreicht. Der Titelverteidiger gewann das Halbfinale von Atlanta gegen England mit 2:1. Die Engländer gingen dabei zunächst in Führung, mit 2 späten Treffern bog Argentinien das Spiel aber noch um. Im WM-Finale treffen die Argentinier am Sonntag auf Europameister Spanien. Schon am Samstag stehen sich im Spiel um Platz 3 Frankreich und England gegenüber. Die Koalition hat Tritt gefasst. Das ist die zentrale Botschaft, die Kanzler Merz bei seiner Sommerpressekonferenz ausgesendet hat. Der Frage nach Fehlern wich er aus. Nach Protest der SPD gegen Einschnitte beim Unterhaltsvorschuss für Alleinerziehende gibt sich der Kanzler aber gesprächsbereit. Tanja Wagner berichtet.
2: Der Unterhaltsvorschuss soll nur noch für Kinder bis 16 gelten, nicht mehr wie bisher bis 18. Für Alleinerziehende, deren Partner sich ohnehin drücken, ist der Wegfall von knapp 400 Euro schlicht eine Katastrophe. Das geht so gar nicht, heißt es von der SPD. Merz dagegen sagt, die Kosten für diese Leistung hätten sich binnen 8 Jahren vervierfacht. Angesichts der akuten Finanznot der Kommunen sei das auf Dauer nicht tragbar.
1: Mit Sprachtests für alle 4-Jährigen und gezielter Förderung in den Kitas will Bundesbildungsministerin Prien die Bildungschancen von Kindern in Deutschland angleichen. Sie hat den Entwurf eines neuen Kita-Gesetzes vorgelegt. Bis 2034 verspricht der Bund insgesamt mehr als 9 Milliarden Euro für das Vorhaben. Aus Sicht des Paritätischen Gesamtverbands ist das zu wenig, um die steigenden Anforderungen in der Kindertagesbetreuung zu finanzieren. Die Kontrollen an der Grenze zwischen Deutschland und Österreich sollen erstmal bleiben. Das haben die Innenminister Dobrindt und Kahner nach einem Treffen gesagt. Die Kontrollen seien demnach funktionsfähig und miteinander abgestimmt. Kahner zufolge ist durch sie illegale Migration zurückgedrängt worden. Die EU-Kommission hatte empfohlen, die Kontrollen schrittweise abzuschaffen. Fehlende Wohnungen gehören in München zu den drängendsten Problemen. Darum sollen leerstehende Büros zu Wohnraum umfunktioniert werden. Der Planungsausschuss des Stadtrats hat die Einrichtung einer Umbauagentur beschlossen, die sich darum kümmern soll. Oberbürgermeister Krause zufolge stehen in München rund 1,8 Millionen Quadratmeter Bürofläche leer. Diesen Leerstand dürfe sich die Stadt nicht länger leisten.
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